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Dankeschön. Ich habe einen Anlass. Das Lied kann man bei jedem Anlass singen. Das ist nämlich der Anlassjodler. Das Jodeln kommt nämlich vom Auto. 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Schluss tut es dann bloß nur. Da ist dann Batterie kaputt, wenn er dann nicht mehr durchzieht. Ne? 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Und deswegen ist das ein aktuelles Lied. Wenn mein Auto kaputt ist, das steht in Nismaning draußen. 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Dann der Anlassjodler. Das Lied ist ziemlich kaputt, also es ist ein kaputtes Werk, dem Auto entsprechend. So muss dann auch ein bisschen kaputt klingen. Das klingt schon sehr komisch. Nicht? Aber es muss ja so klingen, das ja. Kaputtes Lied. Also das ist immer der Anlass und nicht, dass einer meint, das war irgendein Tarzanschrei oder so. 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
2: Im Studio Philipp Nützig. Schönen guten Morgen. Die ersten Bundesländer lockern wegen des Niedrigwassers das Sonntagsfahrverbot für Lastwagen. In NRW, Rheinland-Pfalz, Niedersachsen und dem Saarland wird es ab sofort außer Kraft gesetzt. Ausnahmen vom Sonn- und Feiertagsverbot hatte auch Bundesverkehrsminister Bilger nach der Niedrigwasserkonferenz mit Experten ins Spiel gebracht. So sollen Unternehmen unterstützt werden, die bei ihren Transporten wegen der niedrigen Pegel vom Wasser auf die Straße ausweichen müssen. Es hat offenbar schon wieder einen Vorfall mit Drohnen in Deutschland gegeben. Wie unter anderem die Süddeutsche Zeitung berichtet, sind zwei Drohnen über einem Bundeswehrstandort in NRW gekreist. Unterdessen laufen die Ermittlungen zum Drohnenvorfall am Leipziger Flughafen auf Hochtouren und es wird weiter über eine bessere Drohnenabwehr diskutiert. Der Chef der Münchner Sicherheitskonferenz, Wolfgang Ischinger, sagt bei Phoenix:
3: Es gibt die Möglichkeit, solche Drohnen zu bekämpfen. Es muss eben geklärt sein, wer darf das, wer kann das und wer koordiniert das. Das darf jetzt nicht nochmal eine einjährige oder zweijährige Debatte zwischen Ländern und Bund auslösen, sondern hier muss endlich mal klar Schiff gemacht werden.
2: Wer von Italien nach Spanien einreist, muss ab sofort durch eine Grenzkontrolle. Das hat die spanische Regierung angekündigt. Zuvor hatte Italien bereits Kontrollen wegen der Flüchtlingskrise in Ceuta eingeführt. Madrid findet das völlig überzogen. Beide Länder haben keine gemeinsame Landgrenze. Die Weltgesundheitsorganisation drängt wegen der Ebola-Epidemie in der Demokratischen Republik Kongo auf Impfstofftests. Ein gegen eine andere Ebola-Variante zugelassenes Mittel könnte auch jetzt helfen, heißt es von der WHO. Darauf würden erste Ergebnisse hindeuten. Tausende Menschen haben sich bereits infiziert. Die Krisensitzung nach dem Scheitern seiner WM-Investorenpläne hat für FIFA-Präsident Infantino nur teilweise den gewünschten Effekt gebracht. Der norwegische Verband fordert offiziell seinen Rücktritt. Auch die Spielergewerkschaft FIFPRO und weiter die UEFA stellen sich offen gegen ihn.
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4: Mit KI-Support. Klar und trocken ist es heute früh. Und so geht's auch durch den Tag. Meist sonnig, nur am Alpenrand kann ab und zu mal ein Schauer dabei sein. Dazu wird's richtig heiß, die Höchstwerte liegen bei 27 bis 33 Grad. Morgen gibt's wieder viel Sonne, später in den Bergen im Süden auch mal Wolken, einzelne Schauer und Gewitter, maximal 36 Grad.

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5: Im Studio Philipp Nützig. Schönen guten Morgen. Die ersten Bundesländer lockern wegen des Niedrigwassers das Sonntagsfahrverbot für Lastwagen. In NRW, Rheinland-Pfalz, Niedersachsen und dem Saarland wird es ab sofort außer Kraft gesetzt. Ausnahmen vom Sonn- und Feiertagsverbot hatte auch Bundesverkehrsminister Bilger nach der Niedrigwasserkonferenz mit Experten ins Spiel gebracht. So sollen Unternehmen unterstützt werden, die bei ihren Transporten wegen der niedrigen Pegel vom Wasser auf die Straße ausweichen müssen. Es hat offenbar schon wieder einen Vorfall mit Drohnen in Deutschland gegeben. Wie unter anderem die Süddeutsche Zeitung berichtet, sind zwei Drohnen über einem Bundeswehrstandort in NRW gekreist. Unterdessen laufen die Ermittlungen zum Drohnenvorfall am Leipziger Flughafen auf Hochtouren und es wird weiter über eine bessere Drohnenabwehr diskutiert. Der Chef der Münchner Sicherheitskonferenz, Wolfgang Ischinger, sagt bei Phoenix:
6: Es gibt die Möglichkeit, solche Drohnen zu bekämpfen. Es muss eben geklärt sein, wer darf das, wer kann das und wer koordiniert das. Das darf jetzt nicht nochmal eine einjährige oder zweijährige Debatte zwischen Ländern und Bund auslösen, sondern hier muss endlich mal klar Schiff gemacht werden.
5: Wer von Italien nach Spanien einreist, muss ab sofort durch eine Grenzkontrolle. Das hat die spanische Regierung angekündigt. Zuvor hatte Italien bereits Kontrollen wegen der Flüchtlingskrise in Ceuta eingeführt. Madrid findet das völlig überzogen. Beide Länder haben keine gemeinsame Landgrenze. Die Weltgesundheitsorganisation drängt wegen der Ebola-Epidemie in der Demokratischen Republik Kongo auf Impfstofftests. Ein gegen eine andere Ebola-Variante zugelassenes Mittel könnte auch jetzt helfen, heißt es von der WHO. Darauf würden erste Ergebnisse hindeuten. Tausende Menschen haben sich bereits infiziert. Die Krisensitzung nach dem Scheitern seiner WM-Investorenpläne hat für FIFA-Präsident Infantino nur teilweise den gewünschten Effekt gebracht. Der norwegische Verband fordert offiziell seinen Rücktritt. Auch die Spielergewerkschaft FIFPro und weiter die UEFA stellen sich offen gegen ihn.
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7: Mit KI-Support. Sonnig und trocken ist es heute Morgen in vielen Ecken. Nur am Alpenrand kann später mal ein Schauer dabei sein. Insgesamt bleibt's freundlich, dazu klettern die Höchstwerte auf 27 bis 33 Grad. Morgen gibt's nochmal viel Sonne und wenig Wolken, später in den Bergen im Süden vereinzelt Schauer und Gewitter, maximal bis 36 Grad.

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2: Im Studio Philipp Nützig. Schönen guten Morgen. Die ersten Bundesländer lockern wegen des Niedrigwassers das Sonntagsfahrverbot für Lastwagen. In NRW, Rheinland-Pfalz, Niedersachsen und dem Saarland wird es ab sofort außer Kraft gesetzt. Ausnahmen vom Sonn- und Feiertagsverbot hatte auch Bundesverkehrsminister Bilger nach der Niedrigwasserkonferenz mit Experten ins Spiel gebracht. So sollen Unternehmen unterstützt werden, die bei ihren Transporten wegen der niedrigen Pegel vom Wasser auf die Straße ausweichen müssen. Es hat offenbar schon wieder einen Vorfall mit Drohnen in Deutschland gegeben. Wie unter anderem die Süddeutsche Zeitung berichtet, sind zwei Drohnen über einem Bundeswehrstandort in NRW gekreist. Unterdessen laufen die Ermittlungen zum Drohnenvorfall am Leipziger Flughafen auf Hochtouren und es wird weiter über eine bessere Drohnenabwehr diskutiert. Der Chef der Münchner Sicherheitskonferenz, Wolfgang Ischinger, sagt bei Phoenix:
3: Es gibt die Möglichkeit, solche Drohnen zu bekämpfen. Es muss eben geklärt sein, wer darf das, wer kann das und wer koordiniert das. Das darf jetzt nicht nochmal eine einjährige oder zweijährige Debatte zwischen Ländern und Bund auslösen, sondern hier muss endlich mal klar Schiff gemacht werden.
2: Wer von Italien nach Spanien einreist, muss ab sofort durch eine Grenzkontrolle. Das hat die spanische Regierung angekündigt. Zuvor hatte Italien bereits Kontrollen wegen der Flüchtlingskrise in Ceuta eingeführt. Madrid findet das völlig überzogen. Beide Länder haben keine gemeinsame Landgrenze. Die Weltgesundheitsorganisation drängt wegen der Ebola-Epidemie in der Demokratischen Republik Kongo auf Impfstofftests. Ein gegen eine andere Ebola-Variante zugelassenes Mittel könnte auch jetzt helfen, heißt es von der WHO. Darauf würden erste Ergebnisse hindeuten. Tausende Menschen haben sich bereits infiziert. Die Krisensitzung nach dem Scheitern seiner WM-Investorenpläne hat für FIFA-Präsident Infantino nur teilweise den gewünschten Effekt gebracht. Der norwegische Verband fordert offiziell seinen Rücktritt. Auch die Spielergewerkschaft FIFPRO und weiter die UEFA stellen sich offen gegen ihn.
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4: 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Sonnig und trocken ist es heute Morgen in vielen Ecken. Nur am Alpenrand kann später mal ein Schauer dabei sein. Insgesamt bleibt's freundlich, dazu klettern die Höchstwerte auf 27 bis 33 Grad. Morgen gibt's nochmal viel Sonne und wenig Wolken, später in den Bergen im Süden vereinzelt Schauer und Gewitter, maximal bis 36 Grad.

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3: Moin moin allerseits und herzlich willkommen zum Frühstücksradio. Mein Name ist Thorsten Schmidt und ich freue mich schon wieder mal auf das Frühstücken mit euch. Und ich habe auch schon ein bisschen Frühsport hinter mir. Unser Bäcker, bei dem ich immer unsere Brötchen kaufe, der ist momentan im Urlaub. Und deshalb habe ich das Rad aus dem Keller geholt und bin zu einem anderen Bäcker geradelt. Kein Problem, denn ich fahre so gerne Rad.

Auf was dürft ihr euch freuen heute beim Frühstücksradio? Na klar, auf internationale Hits aus den internationalen Hitparaden. Außerdem werde ich eine weitere Kult-LP der 70er vorstellen, diesmal vom Electric Light Orchestra. Und es gibt natürlich eine Single-Rückseite der Woche. Und zum Abschluss der Sendung eine Episode von Papa Charlie hat gesagt. Alles aus den 70ern und alles noch in dieser Sendung. Der Peter Petrell hat uns eben schon begrüßt. Ich fahr so gerne Rad war eine Hansa-Single aus dem Jahr 77, seinerzeit ohne Hitparadennotierung, aber heute ein Kultschlager in unserem Programm. Und beim Radfahren ist mir eingefallen, dass zum Samstagsritual damals für viele das Autowaschen gehörte. Samstag für Samstag, wirklich jeden Samstag, wurden die Autos geschrubbt und gewienert, ausgesaugt und abgeledert. Heute wäre so etwas aus Umweltschutzgründen gar nicht mehr erlaubt, aber damals hat man sich darüber keine Gedanken gemacht. Und es gab sogar ein Lied über das samstägliche Autowaschen. Keine Nummer 1 im Autoland Deutschland, aber dafür eine Nummer 1 in den USA. Die Gruppe Rolls-Royce mit Car Wash.

Danach eine Nummer 1 aus den USA, gleich noch eine Nummer 1 aus England. In seinem größten Hit besang Gary Numan die Cars, auch bei uns notiert, auf Platz 45. So viel Begeisterung für das Autofahren soll nicht unwidersprochen bleiben. Ringo Starr ist ja nicht nur für seine regelmäßigen Love-and-Peace-Botschaften bekannt, sondern auch für sein Engagement in der Save-the-Planet-Bewegung. Und deshalb hören wir jetzt seinen No-No-Song. Ringo ging es damals allerdings um die Umweltverschmutzung durch das Rauchen. Das war die Single-Rückseite von Goodnight Vienna und das ist unsere Single-Rückseite der Woche.

Das Electric Light Orchestra ging 1970 aus der in den 60ern sehr erfolgreichen Gruppe The Move hervor. Sie wollten damals dort weitermachen, wo die Beatles mit dem Song I Am The Walrus aufgehört hatten. Ihre ersten Platten waren sehr experimentell, sehr progressiv und wenig erfolgreich. Das Electric Light Orchestra sorgte dennoch für viel Aufsehen, weil es zeitweise ein richtiges Orchester war. Nicht nur mit Gitarre, Bass und Schlagzeug, sondern auch mit Geige, Cello, Horn und Trompete. Viele dieser Instrumente wurden im Studio von Roy Wood gespielt. Nachdem dieser 1972 die Band verließ und Wizard gründete, nahm Jeff Lynne die Zügel in die Hand und machte als Produzent den Sound der Band massenkompatibel und zauberte als Komponist einen Hit nach dem anderen aus dem Ärmel. Und der Erfolg gab ihm recht. Das Album A New World Record aus dem Jahr 1976 war bereits das sechste Album von ELO, aber das erste, das international so richtig erfolgreich war, mit Platz 6 in England und Platz 5 in den USA. Und bei uns tauchte das Electric Light Orchestra mit Platz 7 zum ersten Mal in der deutschen Hitparade auf. A New World Record verkaufte sich insgesamt etwa 1,5 Millionen Mal, wesentlich weniger als die nachfolgenden Alben Out of the Blue, Discovery und Xanadu. Aber es stand für den Stilwechsel der Band und lieferte mit Living Thing, Do Ya, Rock Area und Telephone Line 4 absolute Top-Hits.

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5: Jawohl, wir sind immer noch mittendrin in unserem Frühstücksprogramm und der Mikrofon ist immer noch Thorsten Schmidt. Hits und Raritäten aus den 70er-Jahren habe ich heute für euch ausgepackt und in der zweiten halben Stunde wird's ein bisschen retro mit ein paar erfolgreichen Coverversionen und dann wartet auch noch eine Episode der Hörfunkserie Papa Charlie hat gesagt auf uns. Alles aus den 70ern und alles noch in dieser Sendung.

Rod Stewart sang einen Song der Beatles und das auch recht erfolgreich. Get Back kam auf Platz 11 in England und auf Platz 39 bei uns. Ich weiß gar nicht, wie oft ich mir gedacht habe, ach, hättest du doch die Klamotten aus den 70ern aufgehoben. Alles, was out wurde, wird ja irgendwann wieder in. Nicht nur die Mode, sondern auch die Musik. Und so gab es auch in den 70ern das eine oder andere Revival und auch der Rock'n'Roll aus den 50ern war immer wieder mal in den Hitparaden. Aus den Niederlanden kamen zwei Bands zu uns, die sich mit Vergnügen auf die alten Klamotten gestürzt haben. Sie waren mit ihren Remakes regelmäßig bei Ilja Richter in der Disco und da habe ich sie dann auch gesehen. Und ich fand allein die Namen schon klasse. Long Tall Ernie and the Shakers und Hank the Knife and the Jets.

In England, da ging es mit dem Rock'n'Roll Revival schon los, bevor Shakin' Stevens die Bühne betrat. Und da war Alvin Stardust ganz weit vorne. Er kannte sich aus, denn er war schon zu Beginn der 60er Jahre unter dem Namen Shane Fenton einer der beliebtesten englischen Rock'n'Roller. Er war immer ganz in Schwarz gekleidet und dennoch singt er jetzt vom Red Dress.

Die Gruppe Show Waddy Waddy hat gecovert, was das Zeug hält. Und sie haben sich gerne bei Buddy Holly bedient. Und der war ja in England weitaus populärer als bei uns. Diese Masche hat viele Jahre lang gezogen und Show Waddy Waddy feierten diverse Top-Hits, nicht nur in England, sondern auch bei uns. In den USA war es Linda Ronstadt, die sich ganz erfolgreich durch das Repertoire von Buddy Holly gecovert hat. It Doesn't Matter Anymore wurde mal von Paul Anka komponiert, der Song fiel dann aber Buddy Holly in die Hände und wurde zu einer seiner letzten Aufnahmen und zu einer Nummer 1 in England kurz nach seinem Tod. Linda Ronstadt hat It Doesn't Matter Anymore 1974 neu aufgenommen und sie kam damit in den USA bis auf Platz 47.

So, das war's für heute mit unserem Frühstücksradio und inzwischen, ja, da habe ich auch meine Brötchen längst aufgegessen. Und zum Nachtisch, da empfehle ich euch die Playliste zu dieser Sendung. Die gibt es im Internet unter www.musikausstudiobremen.de und dort findet ihr dann weitere Informationen über die gespielten Songs. Ich verabschiede mich mit einer weiteren Episode von Papa Charlie hat gesagt und das war wahrlich eine Kultserie im Radio der 70er Jahre. Gerd Hauke und Peter Hegt alias Vater und Sohn streiten sich gleich über die Reichen. Und da fragt man sich, was hat sich in den letzten 50 Jahren eigentlich verändert in diesem unserem Lande? Ich wünsche euch einen wunderschönen Tag.

0: Aber die Reichen werden immer reicher, ist einer, nicht?
1: Ja.
0: Wieso?
1: Weil diese Behauptung so nicht stimmt.
0: Welche Behauptung?
1: Dass die Reichen immer reicher werden.
0: Wieso? Werden die Reichen immer ärmer? Du, Papa, da sind die Reichen ja eines Tages arm.
1: Nein. Sicher auch, das kommt mal vor, aber im Prinzip doch kaum.
0: Na, dann werden sie also doch immer reicher, wenn sie nicht ärmer werden. Genau wie Charlies Vater sagt.
1: Da steckt doch nur der Neid dahinter, hinter diesen Phrasen von Charlies Vater. Dabei sind sie nicht einmal auf seinem Mist gewachsen. Die hat er nämlich von der Partei, die er wählt.
0: Was für eine Partei wählt er denn?
1: Na, was für eine Partei wird er schon wählen?
0: Na, was für eine Partei wählst du denn, Papa?
1: Das ist Wahlgeheimnis.
0: Wählst du dieselbe Partei wie Charlies Vater?
1: Kaum anzunehmen.
0: Und warum?
1: Darum.
0: Darum ist doch keine Antwort.
1: Vielleicht ist dir schon aufgefallen, dass ich ein Buch lese und dazu brauche ich meine Ruhe. Verstanden?
0: Klar habe ich verstanden. Das ist doch immer so. Immer wenn du nicht antworten kannst oder willst, brauchst du deine Ruhe. Dabei hast du erst neulich gesagt, wenn du Fragen hast, komm zu mir.
1: Na und? Kannst du etwa nicht zu mir kommen, wenn du Fragen hast? Aber wenn du siehst, dass ich beschäftigt bin, dann ist es doch nicht unbedingt nötig, dass du mich störst.
0: Bist du ja gar nicht. Du liest ja nur.
1: Aha, das ist offensichtlich wieder Charlies Einfluss. Lesen scheint bei diesen Leuten nicht sehr hoch im Kurs zu stehen.
0: Denkste, Charlie sagt, sein Vater liest sogar Gedichte, wenn er sonst nichts zu tun hat.
1: Was du nicht sagst.
0: Charlie kann sogar eins auswendig. Hat ihm sein Vater beigebracht. Soll ich es dir vorsagen?
1: Meinetwegen.
0: Man macht aus deutschen Eichen keine Galgen für die Reichen.
1: Wohl Arbeiterdichtung, was?
0: Weiß nicht. Charlie sagt, es ist von Heinrich. Heinrich, naja, und noch sowas mit Hein, glaube ich.
1: Vielleicht Heinrich Heine?
0: Ja. Kennst du den? Hat der noch mehr Gedichte geschrieben?
1: Massenweise. Auch so einer, der sich nicht in die Ordnung fügen konnte. Deshalb hat er sich auch rechtzeitig nach Frankreich abgesetzt.
0: Braucht man sich in Frankreich nicht in die Ordnung zu fügen?
1: Natürlich. Außerdem war das schon im letzten Jahrhundert. Und jetzt lass mich endlich weiterlesen.
0: Papa, leben Reiche denn sicherer?
1: Wann? Wieso?
0: Naja, wenn für die Reichen keine Galgen gemacht werden.
1: Erstens gibt's bei uns sowieso keine Galgen mehr, weder für Reich noch für Arm. Und zweitens leben die Reichen schon gar nicht sicherer. Im Gegenteil. Ständig werden welche entführt.
0: Warum werden die denn entführt?
1: Wegen des Lösegeldes. Die Familie muss dann viel Geld bezahlen, um sie wieder frei zu bekommen.
0: Ja, stimmt. Habe ich neulich in der Zeitung gelesen. Charlie sagt, das ist, weil bei denen mehr zu holen ist.
1: Also leben sie nicht sicherer. Das muss dir doch einleuchten.
0: Du, Papa, sind wir reich?
1: Nein, sind wir nicht, das weißt du doch. Aber wir kommen gut aus.
0: Wenn wir nicht reich sind, haben wir dann weniger vom Leben?
1: Nein, das Gegenteil ist eher der Fall. Man sollte nämlich den Reichtum nicht überschätzen. Wichtiger als alle Sachgüter sind die geistigen, die ethischen und die ewigen Werte. Wer nur nach Besitz strebt, zeigt damit doch nur, dass er im Grunde ein unreifer Mensch ist.
0: Ist dann Reichtum was Schlechtes?
1: An sich ist Reichtum natürlich nichts Schlechtes, im Gegenteil. Redlich erworben und richtig gebraucht, gibt der Reichtum große Möglichkeiten zur persönlichen Entfaltung.
0: Können sich die anderen nicht so entfalten?
1: Naja, sicher. Sicher, jeder kann sich bei uns entfalten, und zwar frei entfalten, aber wenn man reich ist, hat man halt mehr Möglichkeiten dazu. Das ist auch der einzige Unterschied zwischen den Reichen und den anderen, die nicht so reich sind.
0: Dann haben die Reichen also doch mehr vom Leben.
1: Lass dir doch nichts vormachen, mein Junge. Mit dem Reichtum fertig werden ist auch ein Problem. Und zwar ein großes, wie einer unserer früheren Bundeskanzler mal gesagt hat. Und dieses Problem, siehst du, das hat man nicht, wenn man nicht reich ist. Leider wollen das viele nicht einsehen. Auch Charlies Vater nicht.
0: Du, Papa, wie wird man denn überhaupt reich?
1: Reich, na ja. Reich wird man durch Arbeit und Sparsamkeit. Ja. So wird man reich.
0: Warum sind wir dann nicht reich? Arbeitest du nicht genug, Papa?
1: Natürlich arbeite ich. Mehr als genug. Bin schließlich Beamter, aber das allein genügt halt nicht.
0: Ist Mama nicht sparsam genug?
1: Du sag das mal nicht zu laut. Du weißt, dass Mama da keinen Spaß versteht und ob die sparsam ist. Aber man muss halt noch ein bisschen Glück dazu haben, wenn man reich werden will.
0: Wie im Toto?
1: Genau.
0: Aber wenn man im Toto gewinnt, braucht man doch nicht zu arbeiten und nicht zu sparen.
1: Nein, aber man muss Glück haben.
0: Und wo kriegen die Reichen das viele Geld her, das sie haben?
1: Wo sollen sie es schon herkriegen? Habe ich dir doch schon mal gesagt. Sie sparen halt.

0: Charlie ist da ganz anderer Meinung.
1: So.
0: Ja, Charlie sagt, sein Vater hat gesagt, solange einer die anderen nicht übervorteilt und betrügt, kann er nicht rennen. Sind alle Reichen dann Betrüger?
1: Natürlich nicht. Was Charlies Vater da behauptet, ist einfach unverantwortlich. Abgesehen davon, dass es diffamierend ist.
0: Charlies Vater hat noch gesagt, reich wird man nicht vom Arbeiten allein. Sonst müsste der Esel reicher als der Müller sein.
1: Da hat er allerdings recht. Denn intelligent muss man auch noch sein. Und deshalb wird Charlies Vater wohl nie reich werden.
0: Du, Papa? Und warum bist du nicht reich?

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1: Heute machen wir Ostseeferien. Wir erholen uns in Ostseewäldern zwischen Kühlungsborn und Warnemünde. Das sind Ferien zwischen alten Fischerorten, mondänen Seebädern, alten Bauerndörfern und Backsteinkirchen. All das erleben wir. Wir starten in Kühlungsborn. Das ist ein Ostseebad, das ganz sicher mit Binz um den Spitzenplatz an der Küste konkurrieren kann. Ein Ostseebad mit einem Wald im Zentrum, mit der Hügellandschaft im Hintergrund, der Kühlung auch vor dem Ort und einem 6 Kilometer langen Sandstrand. Gemeinsam mit Tilly Hedes, da bin ich die Promenade entlang gelaufen, morgens nicht um 7, aber so gegen 9 Uhr, da war die Welt auch noch in Ordnung.
2: Hallo in Kühlungsborn. Wir sind hier im Arendsee. Das ist Kühlungsborn, ein Ortsteil von diesem größten Ostseebad.
1: Wir sind eine wunderbare Promenade entlang gelaufen mit dieser schönen Bäderarchitektur. Inzwischen wieder restauriert, fast vollständig. Historische alte Ferienhäuser, Ferienwohnungen direkt an der Küste.
2: Ja, an der Küste haben wir die schönsten Gebäude von Kühlungsborn. Sie sind damals mit Bäderarchitektur, Jugendstil, sind sie errichtet worden und man hat sich ganz, ganz viel Mühe gemacht, dieses zu erhalten. Hier in Kühlungsborn Bäderarchitektur. Man hat damals um die Jahrhundertwende gebaut. Es war sehr viel Holz, es wurde sehr viel Fachwerk gebaut. Die Häuser erhielten alle Gauben, Loggien und auch kleine Sprossenfenster.
1: Viele dieser Pensionen sind ja ins 1A-Lager, also wirklich direkt nur von der kleinen Küstenstraße getrennt vom Meer. DDR-Zeiten war das alles FDGB-Besitz.
2: Wir haben zu DDR-Zeiten diese Häuser entweder vom Freien Deutschen Gewerkschaftsbund, also dem sogenannten FDGB. Dort waren alle in den Betrieben verankert. Oder es waren Betriebsferienheime. Das waren Betriebe, die bei uns im Land dann ihre Urlauber oder ihre Mitarbeiter in einen Urlaub gegönnt hat. Oder es war Reisebüro der DDR. Reisebüro der DDR, das waren die Häuser, die dann von Berlin aus zentral geleitet wurde und da konnte man dann sich einen Feriencheck organisieren. Es war zu DDR-Zeiten im Sommer ein Suchen wie eine Stecknadel im Heuhaufen, denn hier oben an der Küste, es war alles ausgebucht. Man konnte nach der Saison und im Winter konnte man dann einen Ferienplatz bekommen, denn es war zu der Zeit ganzes Jahr Reisezeit.
1: Das ganze Jahr Reisezeit, damit auch Fritz, der Traktorist, der hier besungen wurde, sich gut erholen kann. Ich kenne ja die Ostsee auch noch aus einem Winterurlaub zu DDR-Zeiten. Das hatte auch seinen Reiz, so bei Sturm am Meer entlang zu laufen. Musste man sich wirklich sehr gut einpacken, wenn man die Promenade in Kühlungsborn entlang lief. Nicht so entspannt wie ich jetzt im Sommer mit Shorts und Flipflops.
2: Kühlungsborn Ostsee, Promenade vom Feinsten. Über 3 Kilometer lang. Wir haben auch sehr viele Buhnen, das sind Küstenschutzerrichtungen, Buhnen, die immer wieder neu errichtet werden müssen, weil es sind einfache Pfähle, die aus Holz sind. Da haben wir aus tropischem Holz, Eukalyptusholz, alle 70 Meter eine Buhne, die dann verhindern soll, dass der Sand wieder abgetragen wird oder dass er dann auch wieder aufgefangen wird und man ohne Steine in den Seebereich hineingehen kann.
1: Ja, da freuen sich auch die Möwen. Achtung, Achtung, sie lassen ab und zu mal einen kleinen Gruß von oben nach unten. Wenn man Glück hat, dann können sie ihre Haare ja auch in der Ostsee auswaschen. Oder schützen sie sich im Strandkorb. Denn dieser Strandkorb, das Symbol der Ostsee, der wurde hier in der Region in Kühlungsborn erfunden, betont unser Guide Tilly.
2: Eine ältere Dame, die in Warnemünde am Strand sitzen wollte, litt so sehr unter Rheuma und hatte dann den Vorschlag gemacht, sie möchte dort unten doch irgendetwas Windgeschütztes haben, dass sie auch dort sich gut erholen kann und sitzen kann. Und so hat der alte Korbmachermeister Wilhelm Bartelmann einen Strandkorb entwickelt. Strandkorb hieß es damals noch nicht, es war der Strandkorbstuhl. Und der eine Sohn ging dann nach Kühlungsborn und das wurde nach der Wende gleich ganz groß für die Werbetrommel genommen.
1: Gerade im heißen Sommer, übrigens heißer Sommer, ein Riesen-DDR-Ostsee-Hit, sind diese Strandkörbe sehr beliebt, weil man so bequem drin liegt und sich richtig schön auch bräunen kann und windgeschützt auch ist. Mehr zum Strandkorb gleich hier bei uns

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2: Im Studio Philipp Nützig. Schönen guten Morgen. Die ersten Bundesländer lockern wegen des Niedrigwassers das Sonntagsfahrverbot für Lastwagen. In NRW, Rheinland-Pfalz, Niedersachsen und dem Saarland wird es ab sofort außer Kraft gesetzt. Ausnahmen vom Sonn- und Feiertagsverbot hatte auch Bundesverkehrsminister Bilger nach der Niedrigwasserkonferenz mit Experten ins Spiel gebracht. So sollen Unternehmen unterstützt werden, die bei ihren Transporten wegen der niedrigen Pegel vom Wasser auf die Straße ausweichen müssen. Es hat offenbar schon wieder einen Vorfall mit Drohnen in Deutschland gegeben. Wie unter anderem die Süddeutsche Zeitung berichtet, sind zwei Drohnen über einem Bundeswehrstandort in NRW gekreist. Unterdessen laufen die Ermittlungen zum Drohnenvorfall am Leipziger Flughafen auf Hochtouren und es wird weiter über eine bessere Drohnenabwehr diskutiert. Der Chef der Münchner Sicherheitskonferenz, Wolfgang Ischinger, sagt bei Phoenix:
3: Es gibt die Möglichkeit, solche Drohnen zu bekämpfen. Es muss eben geklärt sein, wer darf das, wer kann das und wer koordiniert das. Das darf jetzt nicht nochmal eine einjährige oder zweijährige Debatte zwischen Ländern und Bund auslösen, sondern hier muss endlich mal klar Schiff gemacht werden.
2: Wer von Italien nach Spanien einreist, muss ab sofort durch eine Grenzkontrolle. Das hat die spanische Regierung angekündigt. Zuvor hatte Italien bereits Kontrollen wegen der Flüchtlingskrise in Ceuta eingeführt. Madrid findet das völlig überzogen. Beide Länder haben keine gemeinsame Landgrenze. Die Weltgesundheitsorganisation drängt wegen der Ebola-Epidemie in der Demokratischen Republik Kongo auf Impfstofftests. Ein gegen eine andere Ebola-Variante zugelassenes Mittel könnte auch jetzt helfen, heißt es von der WHO. Darauf würden erste Ergebnisse hindeuten. Tausende Menschen haben sich bereits infiziert. Die Krisensitzung nach dem Scheitern seiner WM-Investorenpläne hat für FIFA-Präsident Infantino nur teilweise den gewünschten Effekt gebracht. Der norwegische Verband fordert offiziell seinen Rücktritt. Auch die Spielergewerkschaft FIFPRO und weiter die UEFA stellen sich offen gegen ihn.
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4: Mit KI-Support. Sonnig und trocken ist es heute Vormittag in den meisten Ecken. Nur am Alpenrand kann ab und zu mal ein Schauer runterkommen. Bis zum Nachmittag bleibt das insgesamt richtig sommerlich. Die Höchstwerte liegen zwischen 27 und 33 Grad. Morgen gibt es wieder viel Sonne, dazu ein paar Wolken und später in den Bergen im Süden vereinzelt Schauer und Gewitter bei bis zu 35 Grad.

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1: Auch der Vielgereiste fährt nur bis zur Grenze seines Horizonts. Wir versuchen heute einen Schritt weiter zu kommen mit der Radioreise. Ich bin Alexander Tauscher, grüße Sie. Wenn Sie uns heute in Badeshorts oder Bikini hören, ist das ideal, denn wir sind an der großen Badewanne an der Ostsee. Dazu gehören natürlich die Strandkörbe. Gerhard Schinora sitzt im Sommerhalbjahr im Ostseebad Nienhagen in einer kleinen, richtig kleinen, gemütlichen, fast schon stickigen Holzhütte und gibt die Schlüssel hier für die Strandkörbe in Nienhagen aus.
2: Wo die Ostseewellen trecken.
3: Wir haben direkt gewohnt bei Cottbus, haben dort gearbeitet mit der Frau in der Landwirtschaft und hatten das günstige Angebot, Arbeitsteilzeitvereinbarung, so dass wir mit 58 beide uns neu orientieren konnten. Und da haben wir gesagt, wir ziehen zur Tochter hoch. Und seitdem sind wir hier. Die Tochter haben wir ein bisschen unterstützt. Die haben ein Eigenheim gebaut mit einer Endlicher-Wohnung. Und da wohnen wir jetzt da drinnen und genießen das Leben.
1: Den Job, den Sie hier machen als Strandkorbvermieter, ist so eine Art Pensionärsjob, so ein Nebenjob?
3: Ja, so ähnlich. Es gibt klare Absprachen in der Familie. Jeder hat sein Kreditpaket zu tragen. Und wenn irgendwelche außerordentlichen Maßnahmen anliegen, sollte man das zusätzlich sich verdienen. Und wir sind im Oldtimer-Club eingetreten mit Schwiegersohn. Und daraufhin mussten wir finanziell ein paar Sachen auf die Beine stellen. Einen neuen Trabant kaufen. Neu, der ist 37 Jahre alt. Und einen Wohnwagen. Und deshalb sitze ich hier und vermiete Strandkörbe. Und das fließt alles in diese Oldie-Sache rein.
1: Wie viele Strandkörbe vermieten Sie hier, verwalten Sie hier?
3: Zurzeit haben wir 147 unten und heute haben wir schnell entschieden, nochmal 19 runterzuholen, sodass jetzt Maximum 160 sind unten und mehr kommen nicht runter.
1: Ja, runterholen? Von wo holen Sie die?
3: Am anderen Ende des Dorfes eine Halle, die wurde gekauft, aufgebaut und dort überwintern alle Strandkörbe, sodass wir da immer runterholen, je nach Bedarf. Urlaub ist Urlaub. Man merkt richtig, dass viele Familien hier runterkommen und sagen, wenn sie den Strandkorb gemietet haben, jetzt haben wir endlich einen Strandkorb und jetzt beginnt der Urlaub und die Schnaufen drehen.

0: ein Urlaubsschlager aus der längst verstummten DDR. Weiße Wolken, blaues Meer. Ja, so habe ich Nienhagen auch erlebt. Ein kleines Dorf oberhalb der Steilküste. Der salzige Wind hat hier die Bäume richtig bizarr geformt zu einem Wald, der an Märchenwelten erinnern kann, wenn man mag. Steffi Russ von der Kurverwaltung. Wir stehen hier bei wunderbarem Sonnenschein. Der Wind weht zum Glück, die Wellen treibt ja auch an, der Wind vor einem weißen Strand. Wir haben Strand und im Hintergrund einen dunklen Wald, also der Gespensterwald und gleichzeitig der Strand. Das macht Nienhagen aus.
1: Ja, das macht Nienhagen aus. Viele kommen extra wegen des wunderschönen Gespensterwaldes, weil es ja auch so ein bisschen mystisch ist, wenn man da durchgeht. Die Bäume sind ja auch ziemlich verformt von Wind und Wetter. Also wir haben hier einen Naturstrand.
0: Was macht man, wenn mal die Sonne nicht so wie heute scheint? Gibt es etwas für schlechte Wetter in Nienhagen?
1: Nienhagen ist sehr, sehr zentral gelegen und man ist ganz schnell in Rostock, in Kühlungsborn oder auch in Wismar beispielsweise.
0: Auch auf diesem Radweg. Es gibt ja einen Radweg, habe ich gesehen, der geht von Kühlungsborn bis Warnemünde im Prinzip auch durch Nienhagen durch.
1: Ne? Genau, das ist der europäische Radwanderweg. Der geht dann noch weiter. Also man kann richtig die ganze Küste entlang radeln, von Rerik bis Graal-Müritz.
0: Nienhagen ist noch einer der wenigen Geheimtipps an der Ostsee, wie auch das benachbarte Bürgerende Redwischen. Ganz, ganz ruhiges Dorf mitten im Landschafts- und Naturschutzgebiet. Übrigens, hier ist auch ein Campingplatz direkt hinter den Dünen. Und wir steigen gleich auf den Molly. Ja, auf den Molly.

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1: Ich grüße Sie. Ich bin heute nah am Wasser gebaut, nah am Strand, denn dort am Strand, ja, dreht seit Jahrzehnten der Molly seine Runden. Der Molly, Sie kennen ihn nicht, der Molly, er ist eine Institution an der Ostsee. Diese dampfgetriebene Schmalspurbahn, die zwischen Kühlungsborn und Bad Oberan unterwegs ist und so wie ich sie vor 30 Jahren zu DDR-Zeiten noch in Erinnerung habe, so ist die Bahn auch zum Glück geblieben mit ihren zweifarbigen historischen Wagen und auch dem Rattern. René Krobot ist als Zugbegleiter auch schon fast eine Institution auf dieser Strecke.
2: Momentan sitzen wir im Salonwagen, der hat 28 Sitzplätze. Schön mit Samtpolstern und Tisch und Bedienung.
1: Ja, Molly. Das heißt ja der Molly, aber manche sagen, die ist natürlich falsch. Woher kommt der Name Molly?
2: Der Name von Molly kommt von einem Hund, von der Sage. Von wegen, ne, so eine ältere Dame, die ihren Hund dann abgepfiffen hatte, weil der Lokführer gepfiffen hatte und sie dann ganz aufgeregt, Molly, Molly, bleib stehen. Und daraufhin hat der Lokführer sich angesprochen gefühlt und hat angehalten. Sie meinte aber eigentlich den Hund.
1: Ist im Prinzip fast die größte Attraktion jetzt hier an der Ostseeküste zwischen Kühlungsborn und Bad Oberan. Diese Molly, einerseits ja für die Bewohner, ist es ein ganz normales Transportmittel. Ja? Ja,
2: die Einheimischen, wir haben wirklich welche, die morgens mit uns zur Schule fahren oder zur Arbeit fahren, nach Doberan und auch weiter rüber nach Rostock fahren und morgens hin und abends wieder zurückkommen. Und dann haben wir eben auch ganz viele, die einfach so spazieren fahren und auch welche, die wirklich den ganzen Tag hin und her fahren, die nichts anderes tun wie Molly fahren, von morgens bis abends.
1: Das sind diese verrückten Eisenbahnfreaks, die wirklich deswegen herfahren, den ganzen Tag hin und her fahren?
2: Ja, gibt es wirklich. Es gibt wirklich welche, die kommen wirklich hierher, machen 14 Tage Eisenbahnurlaub und die sind im wahrsten Sinne des Wortes morgens zum Brötchen holen nach Doberan, wieder zurück, Mittagessen in Heiligendamm, wieder zurück ans Strand und abends nochmal eine Runde drehen. So eine gibt es wirklich.
1: Stehen mit der Kamera dann immer draußen auf dem Führerstand und filmen alles von den Rädern bis zur Maschine.
2: Das sind ja noch wieder andere. Das sind dann die mit der Leiter nebenher laufen und mit dem Auto fahren und den ganzen Tag eigentlich den Zug fotografieren, wo man sie dann immer

0: traumhaft. Wasser, Strand, Ruhe und Erholung findet man dort tonnenweise.
1: Und dann geht es durch einen dunklen Wald in Richtung Bad Oberan.
0: Ja, genau. Und fahren wir ja kurz vor Heiligendamm, fahren wir rein in den Wald. Heiligendamm liegt ja an sich links und rechts alles mit Wald umgeben. Und auf der anderen Seite dann das Wasser. Und dann geht es raus nach Doberan, über die Rennbahn. Und dann kommen wir rein nachher nach Doberan, zum Münster. Alte Stadt, alte Architektur, alte Häuser und wir mittendrin.
1: Genau, da fährt der Molly dann mitten durch die Einkaufsstraße im Prinzip.
0: Genau, wir fahren mit dem Zug mitten durch die Einkaufsstraße durch. Und ab und zu gibt es dann so auch so Geschäfte, die die Preisschilder in den Schildern so groß schreiben, dass man sie vom Zug aus sogar lesen kann. Also Preisvergleich während der Fahrt.
1: Immer dieses Rattern dazu, ja. Also das rattert ja enorm, das muss einfach sein. Ne?
0: Das gehört mit dazu. Das ist, wenn man die Tasse auf dem Salonwagen auf den Tisch stellt, man sieht, wie der Kaffee dann so schwapp, schwapp, schwapp, schwapp macht. Und dann sagen wir meistens, stell den Löffel rein, dann beruhigt sich der Kaffee von ganz alleine.
1: Nervt sich als Zugfahrer dieses Rattern oder gewöhnt man sich dran?
0: Ich höre es gar nicht mehr. Für mich ist das völlig normal.
1: Der Molly hat mich direkt nach Heiligendamm gebracht, zu einer weiteren Institution hier. Ein Haus, das man inzwischen in der ganzen Welt kennt oder kannte, weil hier einst die großen Tiere abgestiegen sind beim G8-Gipfel. Das Grand Hotel Heiligendamm, direkt am Strand gelegenes Haus. Es gilt als eines der schönsten Ferienresorts in Europa und weil es eben ja die weißen Villen sind, die hier am Strand direkt sind, die hier im Park verteilt sind, vor einer Kulisse, die wirklich eine Kulisse ist aus Buchenwäldern und Wiesen und auf der anderen Seite eben die schöne Ostsee. Es ist ein Haus, das nicht nur die anzieht, die hier Urlaub machen wollen, sondern auch die, die mal von außen gern neugierig nach innen blicken wollen. Thomas Peduzzo ist der geschäftsführende Direktor.
2: Heiligendamm ist geschichtlich bekannt, dass es erste deutsche Seebad und ist entstanden 1793 unter der Schirmherrschaft des Herrn Friedrich Franz, des damaligen Fürsten und seinem Leibarzt Gottlieb Vogel. Daraus ist schlussendlich die gesamte traditionelle Bäderkultur Deutschlands entwickelt worden.
1: Natürlich bekannt als die weißen Häuser am Meer auch. Selbst zu DDR-Zeiten war es schon ein Begriff hier?
2: Also damals auch zu DDR-Zeiten war es Treffpunkt, Zusammenkunft und letzten Endes auch Kuratorium, wo man sich zusammengefunden hat, um einfach auch eine gute Zeit zu verbringen.
1: Dann kam die politische Wende, damit ein gewisser Leerstand auch eine gewisse Zeit lang hier?
2: Bis dann eine Vision entwickelt worden ist, die Bäderkultur bzw. das Seebad Heiligendamm wieder im alten Glanze erscheinen zu lassen, bis dann 2003 hier an diesem Standort auch wieder das Grand Hotel Heiligendamm und auch das Heilbad als solches sich wieder im alten Glanze präsentieren konnte. Man kann es so ein bisschen als auch die Enklave bezeichnen. Und hier haben wir einen Rückzugsort geschaffen, der schon vor 200 Jahren kreiert worden ist.
1: Und spätestens seit ein paar Jahren kennst du die Welt auch durch den G8-Gipfel. Ich habe gehört, dass ein paar Staatschefs schon davor hier waren, um sich schon mal ihre Zimmer auszustauen, wo sie am liebsten wohnen würden hier?
2: Also wir haben 2007 den G8-Gipfel hier gehabt. Das ist natürlich ganz spannend, wenn man zum einen auch nochmal reflektiert mit den Mitarbeitern, die mit Stolz erfüllt sind, die Bundesrepublik damals vertreten zu haben, aber gleichermaßen die Rückläufer der Gäste, die, Mensch, sagen Sie mal, wo hat denn damals Frau Merkel gewohnt? Wo hat der amerikanische Staatspräsident gewohnt? Und das sind natürlich ganz interessante und witzige Informationen.
1: Das heißt, bei aller Kritik, die es an diesen Gipfeln gibt, aber für ein Haus ist schon eine große Ehre, auch eine gewisse PR, auch wenn hier die Welt übernachtet hat.
2: Absolut, kann man nicht anders sagen.
1: Ich sagte heute ein Schaffner im Molly, dass selbst George Bush hier friedlich mit dem Fahrrad geradelt ist in dieser Zeit, weil er sich so wohl gefühlt hat.
2: Es sind auch traumhafte Bilder entstanden. Ich glaube, das berühmteste Bild ist, wie die ganzen Staatschefs und Frau Merkel mittendrin in dem großen Strandkorb gesessen haben. Und das zeichnet dann auch einmal mehr das Bild unserer schönen Bäderkultur.
1: Frau Merkel mit den Staatschefs dieser Welt im Strandkorb. Wunderbar. Gibt's nicht alle Tage so und nur hier an diesem Platz in dieser Welt. Die Radioreise hat diesen Platz für Sie besucht und gleich geht's weiter. Und zwar um einen Sprung zurück in der Zeit und damit um eine weitere Legende.

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1: Heute sind es Ostseeferien, Erholung an der Küste in Mecklenburg-Vorpommern. Die Ostsee war in der kleinen, beschaulichen DDR, in der die Reisefreiheit ziemlich begrenzt war, wie Sie wissen, im wörtlichen Sinne ist das gemeint, ein kleines Paradies für viele, das Sahnehäubchen war, wenn man Urlaub so im legendären Hotel Neptun in Warnemünde bekam. War wirklich Glückssache, aber einige hatten dieses Glück und mit viel Glück und eben Beziehung haben es einige geschafft, hier ihren Sommer- oder auch Winterurlaub zu verbringen. In dem heutigen Fünf-Sterne-Haus, da wird Ostalgie durchaus gelebt und auch gepflegt, kann man durchaus sagen. Zum Beispiel auch in der Broilerbar. Also da werden die Broiler noch serviert wie früher und man muss einfach Broiler essen, wenn man da ist. Habe ich auch so getan. Aber Ulrike Wehner, die Spa-Leiterin, betont vor allem, dass das Haus gleich nach der Wende als erstes Thalasso-Zentrum in Deutschland zertifiziert worden ist. Thalasso-Zentrum, weil es seit mehr als 40 Jahren hier, und das ist wirklich eine kluge Erfindung der damaligen, nicht immer so klugen DDR, eine Leitung gibt, die das Wasser der Ostsee direkt ins Hotel führt. Somit gibt es auch im Winter hier warmes Ostseewasser. Mit ihr, mit Ulrike Wehner, saß ich oben im Spa mit Blick auf dieses Ostseebad.

0: Seit 1971 sind wir hier am Markt. Das ist an einer exponierten Stellung, nämlich genau an der Hafeneinfahrt von Warnemünde mit dem großen breiten Sandstrand. Natürlich unsere legendären Broiler, die man hier essen kann. Ne? Das ist auch etwas, wo viele Gäste auch heute zu uns kommen, auch viele bekannte Künstler.
1: Da muss man den Westdeutschen erklären, das Hähnchen sozusagen, das Grillhähnchen.
0: Richtig, das ist das kastrierte Masthuhn.
1: Nicht so einladend.
0: Klingt nicht einladend, aber Broiler ist etwas. Aber ich glaube, das hat sich schon ein bisschen rumgesprochen, was ein Broiler ist. Also dann, wenn Sie in die Region kommen, dann probieren Sie mal einen Broiler. Das muss man mal probiert haben.
2: Die meisten

0: vom wilden Namen.
1: Das war wirklich das Vorzeigehotel im Osten. Es war heiß begehrt. Es gab eine Menge Plätze über den FDGB, aber bei weitem nicht jeder konnte das nutzen. Aber es war wirklich sowas wie eine Auszeichnung auch, wenn man hier einen FDGB-Platz zugewiesen bekam.
2: Also es war so, dass 80% der Bettenkapazität dem FDGB-Feriendienst zur Verfügung gestellt wurden, wie zum Beispiel auch dem Hotel Panorama in Oberhof oder die Hotels in der Prager Straße in Dresden, Lilienstein, Königstein, die waren ja ähnlich auch konzipiert. Und so sind natürlich viele DDR-Bürger in ihren Betrieben ausgezeichnet worden, beziehungsweise konnten diese Ferienchecks dann kaufen. Die waren ja auch zur damaligen Zeit nicht billig. Wenn man das heute hört, ist natürlich eine andere Summe. Man muss ja auch mal schauen, was die Menschen damals verdient haben. Und so war es eben möglich, zum 50. Geburtstag, zur Silberhochzeit oder wie auch immer, hier auch so einen Platz zu bekommen und konnten 7, 10 oder 13 Tage Aufenthalt hier im Hotel genießen.
1: Eine Art Hauch von Westen, weil die Versorgung war besser. Es gab einige Südfrüchte auch hier, wie man hört. Es war vom Ambiente schon sehr, sehr modern auch.
2: Es war modern ausgestattet. Eine schwedische Firma hat das Hotel gebaut. Türschlösser waren dänisch. Es waren einige schwedische Sachen hier mit eingebaut. Und das war natürlich zur damaligen Zeit modern und begehrt, so wie man das auch von den Inter-Hotels kennt.
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1: Sie haben auch eine Wand, eine Promi-Wand mit vielen Prominenten, zum Teil die DDR-Stars wie Heinz Quermann habe ich gesehen, aber auch eine Menge Weststars, die auch im Osten aufgetreten sind, aber auch Stars, die nach der Wende hergekommen sind.
2: Ja, viele, viele Gäste. Wir sind natürlich auch durch diesen Standort Rostock auch ein begehrtes Ziel für die Künstler heutzutage, die in der Stadthalle in Rostock auftreten, die dann bei uns wohnen.
1: Ist ja die Hotelbranche auch bekannt für Fluktuation, aber Sie haben doch eine Menge auch an Mitarbeitern, die schon seit DDR-Zeiten immer noch bei Ihnen hier arbeiten.
2: Wir haben viele Mitarbeiter, ja, das nimmt jetzt natürlich ab, das ist ja biologisch, ist das ja so?
1: Ja, auch das Thema Erinnerung an die DDR nimmt natürlich bei manchen immer mehr ab, aber an einiges sollte und muss man immer wieder erinnern, eben auch daran, dass die DDR, was das Thema Reisen betrifft, ein Gefängnis war. Das wird hier auch in der Ostsee sehr sichtbar. Ein Meer mit scheinbar unbegrenztem Horizont, aber hinterm Horizont ging es nicht weiter für die DDR-Bürger, wie auch mir in Kühlungsborn beim Rundgang Tilly deutlich gemacht hat. Wir stehen jetzt hier vor einem Grenzturm, den man so in ähnlicher Form auch von der Ost-West-Grenze kennt. DDR-BRD hier jetzt aber am Ostseestand in Kühlungsborn. Mit welchem Ziel hier?
4: Wir haben hier oben eine Grenzbrigade Küste, nannte sich das. Das war eine Armeeeinheit. Und die haben auf diesen Grenzturm natürlich Patrouille gegangen und haben aufgepasst, dass keiner zu weit in die Ostsee geht und dass keiner mit einer Luftmatratze auch vielleicht zu weit rausschwimmt. Denn mit einem Schiff auf der Ostsee, das gab es zu DDR-Zeiten nicht. Man hatte immer Angst, dass man hier in Richtung Dänemark schwimmt oder in Richtung Dänemark paddelt. Zu der damaligen Zeit, wenn man gerne segeln wollte, ist man in den Verein gegangen und im Verein sind sie registriert und in diesem Verein waren sie dann Mitglied und dann konnten sie segeln. Sonst war alles verboten. Wir zum Beispiel haben mal versucht, mit der Luftmatratze einfach nur einen Stock zu nehmen und da dran ein Handtuch zu spannen. Sofort war die Grenzbrigade Küste da und hat uns wieder zurückgeholt.
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4: Bei uns war es ein Rostocker Arzt, bei uns am Sportstrand. Und der hat trainiert und trainiert, hatte Neoprenanzug an, hatte Schwimmflossen, Taucherbrille, Schnorchel und hat geübt und geübt. Und wir haben gedacht, naja, das ist ein Leistungssportler, der übt für Olympia- oder Europameisterschaften. Und so ist es, dass er auf einmal nicht mehr da war. Er ist geschwommen, über 40 Kilometer in Richtung Fehmarn und er hat es geschafft. Er hat sogar Appetitzügler genommen. Das war sein Dopi. Er hat es geschafft.
1: Ist er nachts geschwommen?
4: Er ist am Tag geschwommen und nachts, denn es waren ja 24 Stunden, die er dann nur schwimmen musste.
1: Und dennoch gab es ja auch einige gescheiterte Fluchtversuche, leider auch Menschen, die ums Leben gekommen sind auf der Ostsee auch.
4: Ja, es gab ganz, ganz viele auch, die es gar nicht geschafft haben. Die sind dann irgendwo in einem Gefängnis gelandet und es waren die natürlich, die dann politisch inhaftiert wurden. Noch ein Beispiel, das waren Rettungsschwimmer, die gingen bei uns hier in Kühlungsborn 10. Klasse. Die hatten sich dann auch vorgenommen in einem selbstgebauten kleinen Boot und haben das Fernglas mitgenommen. Sie wurden auch von der Patrouille dann erwischt. Der eine, der das Fernglas hatte, musste 3 Monate länger im Knast sitzen. Und so war es ihnen dann auch nachher nicht möglich, Abitur und nachher ein Studium fortzusetzen.
1: Erinnerungen an die real existierende DDR, an Mauer und Stacheldraht, auch auf dem Meer, auch an der Ostsee. Und gleich der zeitliche Sprung von der Vergangenheit in die Zukunft hier bei uns in der Radioreise.

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1: Die weitesten Reisen unternimmt man mit dem Kopf. Ja, deswegen gibt's bei uns auch Kopfkino, weil wir die Welt mit den Ohren entdecken. Die Radioreise ist hier mit Alexander Tauscher. Ich grüße Sie ganz herzlich. Heute Ostseeferien in den Ostseebädern. Es ist bei gutem Wetter viel Aktivurlaub. Natürlich auch das Schwimmen in der Brandung. Herrlich, habe ich so getan, wenn man so gegen die Wellen kraulen kann oder sich auch mit den Wellen wieder zum Strand zurücktreiben kann. Vorsicht übrigens an den Buhnen, da gibt's gefährliche Unterströmungen. Das ist aber Sport auch wie Angeln zum Beispiel, Surfen oder Segeln, wenn man will. Und ich möchte Ihnen dazu jetzt mal zwei spannende Lebensgeschichten vorstellen. Ich traf mich in Kühlungsborn zunächst mit dem Skipper Jürgen Schulz, ein Mann aus Niedersachsen. Er kam vor etwa 20 Jahren für einen Kurzbesuch hierher nach Mecklenburg-Vorpommern, nach Kühlungsborn, und bleibt nun, wie er sagt, bis zum Lebensende hier oben an der Küste.
2: Ich wurde eingeladen von jemandem, der 1995 eine Segelschule eröffnen wollte. Das hat er auch gemacht und ich war zur Eröffnungsfeier mit und ich bin auch ein bisschen rumgesegelt. Mir hat es gefallen und ich kam dann regelmäßig fast jedes Wochenende, bis er dann irgendwann das ganze Ding aufgegeben hatte. Da habe ich gedacht, sowas kann man doch selber machen.
1: Ist die Ostsee ideal zum Segeln? Wie ist es hier so von den Verhältnissen vom Wind her? Gibt es den perfekten Ort hier?
2: Die Ostsee ist ein anspruchsvolles Revier, weil das Wetter sehr wechselhaft ist. Von absoluter Flaute bis zu 6, 7, 8 Windstärken ist es überhaupt kein Problem. Das kann innerhalb von ein paar Stunden kann das wechseln. Was das Interessante an Kühlungsborn ist, die direkte Anbindung an die Ostsee. Man verlässt seinen Liegeplatz und ist auch direkt auf der Ostsee. Und sowas ist ziemlich einmalig hier in der Gegend.
1: Wie oft segeln Sie privat raus aufs Meer?
2: Ja, leider viel zu wenig. Es wird alles von hier aus koordiniert. Wenn die Saison losgeht, bin ich auf dem Schiff. Und wenn die Saison zu Ende ist, bin ich auf dem Schiff, um das vorzubereiten oder nachzubereiten. Oder wenn das Schiff mal kaputt ist, in die Werft zu segeln oder das mal abzuholen. Ist eigentlich viel zu wenig.
1: Sie freuen sich auf den Ruhestand, wo Sie dann nur noch sich darauf konzentrieren können?
2: Ich hatte mal gesagt, mit 50, spätestens 55 will ich in Rente gehen. Jetzt will ich mein Alter nicht verraten, aber ich bin genau dazwischen.
1: Jürgen Schulz vom Sailors in Wassersport in Kühlungsborn, der so langsam in den Ruhestand gleitet, wie er mir sagt, ein paar Geschäfte auch schon aufgegeben hat, einfach um sich mehr vom größten Luxus unserer Zeit zu leisten, eben die Zeit für sich und seine Frau. Daniel Heiß steht noch am Beginn des Arbeitslebens, hat aber mit seinen 32 Jahren schon sehr, sehr viel erreicht. Eine eigene Surfschule und mehrere Geschäfte. Ein lässiger junger Mann mit Basecap und T-Shirt, durchtrainiert mit Locken und so, also den ich am Strand von Warnemünde traf und der seine Heimat München, ja auch eine schöne Stadt, gegen den Ostseestrand getauscht hat.
3: Vor 10 Jahren hat es mich zum Studieren hier nach Rostock gezogen und jetzt bin ich hier auch gestrandet.
1: Vermisst nichts an München,
3: ne? Ach, München hat natürlich auch wunderschöne Berge und das ist natürlich auch eine sehr, sehr schöne Gegend, gerade im Winter. Aber im Sommer ist es für uns natürlich hier im Norden optimal zum Surfen und da haben wir alle Bedingungen.
1: Wie kam die Idee dann, diese Schule hier zu gründen und dieses Angebot zu gründen?
3: Ja, mein Opa surft schon und mein Vater hat das dann auch mit übernommen und darüber ging das im Blut schon über. Und ich habe dann auch mit 8 Jahren meinen Windsurfschein gemacht und da war die Faszination, Leidenschaft sofort da. Und dann hat sich das irgendwie so durchgezogen, dass auch schon sozusagen nach dem Abitur sofort der Surflehrerschein dran war. Und dann war ich auch erstmal 2 Winter in Ägypten und habe da unterrichtet. Und dann hat sich das auch so weitergezogen, dass wir dann hier angefangen haben, Rostock Surfschule aufzumachen. Und das hat sich dann letztendlich jetzt, das 10. Jahr ist das jetzt, wo wir Supreme Surf hier in Rostock haben.
1: Seid ihr an einem Topspot, wirklich nahe der Mole, auch direkt am Neptun, also da, wo der Strand fast am breitesten ist. Was bietet ihr hier an?
3: Wir bieten hier in Warnemünde Stand-Up-Paddeln, Windsurfen und ganz besonders auch Wellenreiten an. Wellenreiten kann man auf der Ostsee auch bei Nord- und Westwinden sehr gut. Ansonsten ist eben Kitesurfen auch ja der große Trend im Wassersport und den unterrichten wir aber nicht in Warnemünde, weil das Wasser eben hier sehr schnell dann eben tiefer wird und dafür sind wir in einem Stehrevier mit unserer anderen Kitesurfschule.
1: Darüber hinaus auch eine Menge Kultur, also Festivals stellt ihr auf die Beine. Was sind das für Festivals?
3: Ja, das kommt eigentlich letztendlich aus unserem Laden, wo wir einfach unsere festen Kunden mal an den Strand einladen wollten und mit denen ein schönes Wochenende verbringen wollten. Im ersten Jahr mit 50 Leuten und mittlerweile haben wir ein Festival, das Zupacken-Festival mit 1000 Besuchern. Und das wird auch immer sehr gut angenommen, ist nach einer halben Stunde ausverkauft. Also das ist wirklich da ganz prädestiniert dahin, überhaupt eine Karte zu bekommen. Und das zweite Festival, was ist Pangea Festival. Und eine Säule eben als Highlight ist das Kindsein. Da geht es einfach wirklich darum, dass wir die Leute wieder versuchen wollen, das Kindsein zu wecken in den Menschen, Erwachsene wieder zum Spielen zu animieren.
1: Klingt ja echt nach einem Traumjob. Also du siehst sehr, sehr braun gebrannt aus, lässige Locken, Haare, alles ganz cool. Ist das so der Traumjob, wie du ihn dir auch vorgestellt hast?
3: Auf jeden Fall. Also Surflehrer war immer mein Traumjob. Mittlerweile finde ich mich auch relativ häufig im Büro natürlich wieder, weil auch 20 Leute oder Mitarbeiter koordiniert werden wollen. Aber klar, also heute zum Beispiel war ich selber wieder hier tätig als Surflehrer, habe einen Schnupperkurs gegeben und das bringt einem extrem viel, wenn man das Leuchten der Schüler in den Augen sieht. Das ist natürlich ein Highlight.
1: Und das heißt ja auch, die Surflehrer, die werden bei Frauen besonders beliebt. Das wären richtige, ja, Frauenfänger. Kannst du das bestätigen?
3: Habe ich auch gehört, soll ein Klischee sein von den Surfern.
1: Außerdem ist Daniel schon längst vergeben, wie er sagte. Ein wirklich netter Chef hier bei Supreme Surf. Aber Chef, das Wort Chef will er gar nicht hören, wie er selbst auch sagte, weil er ja selbst auch mit anpackt, ein Teil seines Teams ist. Das ist, wie ich weiß oder wie Sie auch vermutlich auch bestätigen können, nicht überall unter Chefs so üblich. Wir bleiben noch einen Augenblick bei Daniel hier am Surfshop am Strand, schauen auf die Ostsee, auf die Dampfer und laufen dann rüber zum Leuchtturm. Wir erinnern an einen ganz, ganz großen Seemann hier aus Warnemünde und stärken uns bei einer Kult-Currywurst in Kühlung.
4: Hallo, mein Name ist Hadi Erdmann von Edel und Scharf aus Kühlungsborn und Sie hören hier die Radioreise mit Alexander Tauscher. Ich wünsche Ihnen viel Spaß.
1: Na wunderbar, wie immer an dieser Stelle. Auf Weiterhören.

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2: Im Studio Philipp Nützig. Schönen guten Morgen. Die ersten Bundesländer lockern wegen des Niedrigwassers das Sonntagsfahrverbot für Lastwagen. In NRW, Rheinland-Pfalz, Niedersachsen und dem Saarland wird es ab sofort außer Kraft gesetzt. Ausnahmen vom Sonn- und Feiertagsverbot hatte auch Bundesverkehrsminister Bilger nach der Niedrigwasserkonferenz mit Experten ins Spiel gebracht. So sollen Unternehmen unterstützt werden, die bei ihren Transporten wegen der niedrigen Pegel vom Wasser auf die Straße ausweichen müssen. Es hat offenbar schon wieder einen Vorfall mit Drohnen in Deutschland gegeben. Wie unter anderem die Süddeutsche Zeitung berichtet, sind zwei Drohnen über einem Bundeswehrstandort in NRW gekreist. Unterdessen laufen die Ermittlungen zum Drohnenvorfall am Leipziger Flughafen auf Hochtouren und es wird weiter über eine bessere Drohnenabwehr diskutiert. Der Chef der Münchner Sicherheitskonferenz, Wolfgang Ischinger, sagt bei Phoenix:
3: Es gibt die Möglichkeit, solche Drohnen zu bekämpfen. Es muss eben geklärt sein, wer darf das, wer kann das und wer koordiniert das. Das darf jetzt nicht nochmal eine einjährige oder zweijährige Debatte zwischen Ländern und Bund auslösen, sondern hier muss endlich mal klar Schiff gemacht werden.
2: Wer von Italien nach Spanien einreist, muss ab sofort durch eine Grenzkontrolle. Das hat die spanische Regierung angekündigt. Zuvor hatte Italien bereits Kontrollen wegen der Flüchtlingskrise in Ceuta eingeführt. Madrid findet das völlig überzogen. Beide Länder haben keine gemeinsame Landgrenze. Die Weltgesundheitsorganisation drängt wegen der Ebola-Epidemie in der Demokratischen Republik Kongo auf Impfstofftests. Ein gegen eine andere Ebola-Variante zugelassenes Mittel könnte auch jetzt helfen, heißt es von der WHO. Darauf würden erste Ergebnisse hindeuten. Tausende Menschen haben sich bereits infiziert. Die Krisensitzung nach dem Scheitern seiner WM-Investorenpläne hat für FIFA-Präsident Infantino nur teilweise den gewünschten Effekt gebracht. Der norwegische Verband fordert offiziell seinen Rücktritt. Auch die Spielergewerkschaft FIFPro und weiter die UEFA stellen sich offen gegen ihn.
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4: Mit KI-Support. Sonnig und trocken ist es heute, nur am Alpenrand kann zwischendurch mal ein Schauer runterkommen. Dazu wird es sommerlich warm, die Höchstwerte liegen bei 23 bis 33 Grad. Morgen bleibt es meist sonnig, später in den Bergen im Süden mehr Wolken mit einzelnen Schauern und Gewittern, maximal bis 35 Grad.

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1: Heute unterwegs in den Ostseewäldern zwischen Kühlungsborn und Warnemünde. Es sind vor allem die langen Sandstrände und auch die dichten Wälder, die hierher locken an die Ostseeküste. Aber auch Steilküsten und Steinstrände prägen die Natur. Die Ostsee bei Warnemünde, die ist im Sommer wirklich eine riesige Badewanne, ein richtig breiter Strand hier. Und damit hier niemand untergeht, gibt es die scharfen Augen der Rettungsschwimmer. Einer von ihnen, Johannes Schröder, steht am Strand von Warnemünde regelmäßig auf dem Rettungsturm, ehrenamtlich, wie man hier betonen muss.
2: Wenn ich frei habe und meine Familie das auch zulässt, dann versuche ich auch hierher zu kommen.
1: Waren Sie schon als Kind sehr sportlich, Schwimmer, und haben es deswegen jetzt weitergemacht?
2: Als Kind war ich sogar Leistungssportler im Schwimmen bis zum 16. Lebensjahr. Und das lag so auf der Hand, danach irgendwas weiterzumachen in dem Bereich. Gerade auch, sage ich mal, aus gesundheitlichen Gründen soll man ja sowieso nach dem Leistungssport abtrainieren. Und dann bin ich zum Rettungsschwimmen gekommen über eine Zeitungsannonce. Hab den Kurs gemacht, den bestanden, und war dann damals auch in der Wettkampfmannschaft. So bin ich hierher gekommen.
1: Muss man dann irgendwie einmal in der Saison so einen Sporttest ablegen, also so ein Leistungsschwimmen oder was ähnliches, so Liegestütze, sowas?
2: Wir machen das ja so, dass man in erster Linie halt diesen Rettungsschwimmer machen muss. Ja, das ist ein Kurs, der halt mehrere Stunden beinhaltet, Theorie, Praxis. Und dann kriegt man seinen Rettungsschwimmer Silber oder auch Gold, sowas gibt's auch. Silber braucht man aber, um hier am Strand auch Dienst machen zu können. Minimum muss man dann noch 16 Jahre alt sein. Und wir machen das auch so, dass wir einmal im Jahr eine sogenannte Wiederholungsprüfung machen. Das heißt, man muss dann so eine kombinierte Prüfung ablegen. Wir haben ja jetzt nicht nur den Strand an sich, wir können in der Woche auch mal in die Schwimmhalle gehen. Wir haben da auch feste Trainingszeiten hier in Rostock.
1: Es arbeiten ja auch einige Schüler hier, Auszubildende, auch in den Ferien zum Teil. Das sind ja meistens auch durchtrainierte junge Leute, aber müssen ja auch einen Sporttest absolvieren, oder wie bewerben die sich, um Rettungsschwimmer zumindest für ein paar Wochen hier zu sein?
2: Um überhaupt sich am Strand für einen Wachdienst zu bewerben, ist Grundvoraussetzung der Rettungsschwimmerpass, also dass man eine absolvierte Rettungsschwimmerausbildung hat. Und wenn man die dann hat, dann kann man auch ohne Voreignungsprüfung hierher kommen.
1: Wir sitzen jetzt ja hier auf so einem Turm, etwas erhöht über dem Strand. Man hat wirklich so einen 180-Grad-Blick, auch während wir jetzt hier das Interview führen. Muss immer jemand schauen. Also die meiste Arbeit, die Sie haben, ist immer das Beobachten hier. Also aus diesem Glasfenster sehen Sie wirklich den Strand von West bis Ost und müssen immer ein Auge drauf haben.
2: Fakt ist, dass Minimum zwei Augen aufs Wasser gerichtet sind. Das ist auch das Erste, was wir den Leuten auch mal mit auf den Weg geben. Dass auch das Sitzen mit dem Rücken zum Wasser erstens einen schlechten Eindruck macht und zweitens auch einfach nicht gut ist. Zwei Augen auf dem Wasser ist ein Muss, deswegen sind auch mindestens zwei Leute auf dem Turm, dass wenn einer mal gerade in die andere Richtung guckt oder auf Toilette muss oder im Turm irgendwelche Arbeiten erledigt, dass einer auf jeden Fall aufs Wasser schaut. Also einer hat immer Dienst, und es wird sich dann abgewechselt, und der Dienst hat, der hat dann auch das Wasser zu beobachten. Ja, der kann natürlich jetzt nicht von hier einen Kilometer nach links, Kilometer nach rechts gucken. Da haben wir unsere Bereiche, 150, 200 Meter. Wir haben unsere Ferngläser, wo wir auch noch mit schauen können. Und wenn der Strand voll ist, dann sind das dann mal ein paar hundert, die vor seinem Turm dann im Wasser sind. Das ist sehr schwierig dann auch zu differenzieren. Winkt da jetzt einer seinem Freund am Strand oder hat er ein Problem, ja?
1: Als ich Johannes auf dem Rettungsturm besuchte, war der Himmel ziemlich grau, es war recht kühl an diesem Tag, hatte zuvor auch etwas geregnet. Der Strand war dann vergleichsweise leer. Johannes machte gerade Mittagspause gemütlich mit seinen Kollegen, saß beim Café, entspannte sich, aber während eine andere Rettungsschwimmerin immer ständig stand, rausschaute aufs Meer. Es war wirklich ein Tag ohne große Vorkommnisse. Johannes saß recht entspannt am Tisch, aber er muss immer, immer mit einem Vorfall rechnen.
2: Raus müssen tun wir schon öfter. Gerade weil wir jetzt auch Mitglied der Rettungskette sind, hier in Rostock. Und das heißt, wir kriegen direkt von der Leitstelle auch einen Anruf. Wenn hier am Strand jemand ein Problem hat und der Notruf abgesetzt wurde, 112, ruft die Leitstelle Rostock uns auch an und sagt, pass auf, da und da hat die und die Person ein Problem. Fahrt doch mal bitte hin und leistet schon mal erste Hilfe. Also wenn wirklich gutes Wetter ist und ja auch Leute am Strand sind, dann passiert das ein-, zweimal die Woche auf jeden Fall. Richtige Notfallsituationen, was das Thema Ertrinken angeht, passiert auch schon mal. Weil 3 bis 5 Mal in der Saison kann das schon mal sein.
1: Sind das Situationen, in denen Sie helfen können, dann mit einem guten Gefühl zurückkommen hier an den Turm?
2: Also ich sag mal so, dieses typische Bild, es winkt jemand im Wasser und hat ein Problem. Der Rettungsschwimmer läuft rein und holt ihn raus. Die Situation haben wir natürlich auch. Ist aber eher selten. Oft ist es halt so, dass gerade die älteren Menschen aufgeheizt ins Wasser gehen oder auch mit Vorerkrankungen natürlich auch am Strand sind, was ganz normal ist. Sicherlich auch durch den Warm-Kalt-Wechsel noch ein Problem mit dem Herz-Kreislauf kriegen und dann sogar im knietiefen Wasser einfach mal umfallen. Herzinfarkt-Symptomatik, Schlaganfall, sowas hatten wir alles schon. Also es muss nicht immer draußen sein an der Badebereichsbegrenzung. Es ist oft halt auch im knietiefen Wasser.
3: Sommer, Sonne, Sonne im Land, Kränkerwolken, Dieselsand. Was soll denn am Schwarzen Meer?
1: Sie sitzen jetzt ja hier doch ganz entspannt, haben sogar oben auf dem Turm so eine Art freien Aussichtsbalkon. Also im Sommer sitzen Sie draußen, werden dabei noch gebräunt von der Sonne. Dieser Job hat ja auch ein gutes Image, ja. Also man hat diese kurzen roten Hosen an und ist bei den Mädels sehr beliebt. Ist das so?
2: Ja, also wir haben keine rote kurze Hosen, aber der Job macht natürlich Spaß hier. Wir werden auch braun, das ist auch klar und ist natürlich auch verantwortungsvoll, ne? Definitiv. Man darf nicht vergessen, wir sind ja hier, um anderen zu helfen, wenn die ein Problem haben. Mit der Einstellung sollte man auch an den Strand kommen und was man dann draus macht hier, das obliegt jedem selbst und sicherlich auch den Leuten, die hier noch mit am Strand sind, den Kameraden. Ne? Dienstsport, ja, Spiele machen, kleine Einsatzübungen fahren, sowas machen wir auch alles. Und allein die Gemeinschaft, gerade bei den auswärtigen Rettungsschwimmern, die wir immer mehr am Strand haben. Bin seit 99 hier am Strand und habe das eigentlich immer gemocht und mag es auch nach wie vor. Und jetzt gehört man natürlich schon zu den Älteren, kann ein bisschen was weitergeben, ein bisschen auch an Erfahrung und das macht schon Spaß. Es hat sich ein bisschen was geändert. Die jungen Leute von heute haben halt auch ein paar andere.

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1: Auf Matrosen die Anker gerichtet, Segel gespannt, den Kompass gerichtet. Wir machen heute Ostseeferien hier. Unterwegs zwischen Kühlungsborn und Warnemünde. Jetzt besuchen wir den Turm, der das Wahrzeichen von Warnemünde ist, der Leuchtturm am Hafen. 1898 in Betrieb genommen. Man kann, wenn man gut auf den Beinen ist, eine steile Wendeltreppe hoch nach oben steigen auf den Turm, knapp unterhalb der 37 Meter hohen Spitze. Da hat man wirklich den 360-Grad-Blick über Warnemünde, aber man steht wirklich sehr, sehr eng hier oben. Also man darf keine Höhenangst haben, aber es ist ein wunderbarer Blick. Man sieht die Fähren, wie sie aus der Warnow raus aufs Meer fahren und die Schiffe, die draußen auf dem Wasser warten, auf der Reede, warten, dass sie in den Hafen rein dürfen. Und man sieht die ganze Promenade vom Hotel Neptun, was wir eben besucht hatten, bis hin zum alten Strom. Und damit hier auch immer das Leuchtfeuer den Schiffen diesen Weg leiten kann, dafür sorgt unter anderem Klaus Möller als Vorsitzender des Vereins Leuchtturm Warnemünde. Das Wahrzeichen in Warnemünde. Es gibt noch andere, aber es ist das Wahrzeichen, der Leuchtturm hier.
2: Ja, natürlich, es gibt andere Wahrzeichen auch noch. Aber ich denke mal, es ist das Wahrzeichen, weil von den Gebäuden, die stehen, steht es am längsten und hat eine gewisse Anziehungskraft. Nicht nur für die Einheimischen, auch für die Urlauber. Der große Vorteil ist, dass wir zu den wenigen Leuchttürmen gehören an der deutschen Küste, den man noch besteigen kann. Es sind ja nicht alle Leuchttürme öffentlich. Insofern, denke ich mal, ist das schon das Wahrzeichen, ja.
1: Symbolisiert ja auch sozusagen das Tor zum Meer.
2: Ja, natürlich. Wenn man da hochgeht und aufs Wasser guckt, da kommt schon fern wie hoch. Ich glaube, das geht wohl jedem so, der da hochsteigt und einfach mal übers Wasser guckt.

0: Herr Müller, wenn Sie jetzt hier auf dem Leuchtturm arbeiten, schauen Sie da ein wenig wehmütig den Schiffen nach. Es sind ja wirklich auch große, große Dampfer dabei, die hier in Rostock ein- und ausfahren. Macht es Sie wehmütig? Kriegen Sie da Reiselust, rauszuschippern aufs große, weite Meer?
1: Ich glaube, das hat nichts mit der Größe der Schiffe zu tun. Sicherlich, wenn ich mir die Kreuzfahrtschiffe so angucke, sie werden immer größer, immer attraktiver. Warnemünde ist ein wirklich attraktiver Kreuzfahrthafen. Ich gucke auch aus anderem Blickwinkel wehmütig aufs Wasser. Ich bin viele Jahre zur See gefahren. Ja, das zieht doch schon manchmal noch so ein bisschen.
0: Da hatten Sie damals Glück, denn die meisten DDR-Bürger, denen ging es ja so, für die war hier die Welt zu Ende. Also die konnten nur die Schiffe sehen. Ich erinnere mich auch noch, man konnte sehen, wie die Fähre von Rostock nach Gezer fährt, aber man wusste, hier kannst du niemals mitfahren. Also schon ein ganz komisches Gefühl hier.
1: Ich bin zu DDR-Zeiten zur See gefahren, die große, weite Welt kennengelernt. Aber auch dann später, als ich dann nicht mehr zur See fuhr, sicherlich guckt man dann noch, wenn dann ein Schiff rausgeht. Und ja, könnte man doch mitfahren. In der Zwischenzeit ist ja alles offen.
0: Inzwischen fahren Sie von Rostock aus für alle die Fähren in die große Reisewelt. Eine der bekanntesten übrigens Reedereien hat ihren Sitz ja in Rostock am Hafen direkt, wie Sie wissen, italienischer Name. Der Leuchtturm, ja, er winkt den Gästen zu, aber er hat noch eine andere Aufgabe. Manchmal dient er als Kulisse für besondere Hochzeiten zum Beispiel oder auch als Teil einer Lichtshow über Warnemünde. Übrigens, eine Besonderheit sind hier die weißglasierten Ziegelsteine am Leuchtturm in Warnemünde.
1: Das sind normale Ziegelsteine, helle Ziegelsteine, die dann nochmal gebrannt sind. Die haben eine weiße Lasur draußen. Das ist natürlich was Besonderes. Andere Leuchttürme sind normale Steine und sind braun. Ich denke mal, das ist schon ein schönes Bild hier. Heller Leuchtturm nach außen.
0: Ja, und hell ist die Leuchten auch besonders hell. Am 1. Januar wurde mir gesagt, da feiern Sie Silvester nach.
1: Naja, das ist keine Silvester-Nachfeier, sondern das ist aus einer Idee hervorgegangen. Hieß beim ersten Mal Umblättern, wie umblättern, also ins neue Jahr umblättern. Wir wollten eigentlich, weil am Silvesterabend hier auf der Promenade und am Strand und auf der Mole und eigentlich überall unwahrscheinlich viel los ist. Und da sollte dann eine kleine Veranstaltung hinten dran folgen, wo man einfach nochmal besinnlich das neue Jahr begeht. Und daraus ist eine Veranstaltung entstanden, wo sich jetzt mittlerweile 80.000 und mehr Leute jeden 1. Januar um 18 Uhr um den Turm versammeln.

sein. Nicht nur um den Turm, die ganze Promenade ist voll am Strand, zum Teil auch in den Dünen. Und dann geht es 23 Minuten lang mit Musik, Licht- und Lasershow hier zur Sache. Es ist eine, wie ich meine, eine ganz tolle Veranstaltung.

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1: Es würde in uns in der Zwischenzeit was fehlen. Das neue Jahr ist nicht eingeläutet, wenn nicht das Warnemünder Turmleuchten stattfindet. Und insofern ist das schon eine rundherum tolle Geschichte.
2: Der Leuchtturm von Warnemünde. 12 Ehrenamtliche, die sorgen hier dafür, dass dieser Turm immer leuchtet, weit über Rostock hinaus. Einer davon ist Klaus Möller, mit ihm sprach ich eben. Klaus Möller, man muss es sagen, ein echter Seemann. Und gleich treffen wir einen der bekanntesten Seemänner aus Warnemünde. Eine Legende, posthum treffen wir ihn. Jedenfalls gleich bei uns im Museum, in der Radioreise.

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1: Wir machen heute Ferien in den Ostseebädern von Mecklenburg-Vorpommern. Ostseebäder, die mit ihrer unverwechselbaren Bäderarchitektur erinnern an vielen Orten noch an den Glanz dieser alten Zeit. Wir erinnern jetzt nochmal an die nicht ganz so alten Zeiten, jedenfalls aus meiner Perspektive ist das so. Wir treffen den Seemann aller Seemänner der damaligen DDR, Horst Köppert. Horst Köppert, 1928 in Rostock geboren, er starb 2014 in seiner Heimat. Seemann aus Leidenschaft, Sänger und auch Fernsehmoderator. Eine Hommage an Horst Köppert findet man im Heimatmuseum in Warnemünde. Katrin Müller ist hier die Leiterin. Wir befinden uns jetzt in der Horst-Köppert-Ecke hier im Heimatmuseum, stehen unter der berühmten Glocke, aus der Fernsehsendung.
2: Glock 8, Achternstrom, die klingt auch richtig, ist uns übergeben worden von Ilse Spitz und stammt aus dem Nachlass von Manfred Spitz, dem Regisseur von Glock 8 an Strom, der Figur neben Horst Köppert. Also Manfred Spitz hatte sich die Sendung ausgedacht, hat die dann mit Horst Köppert entwickelt. Soll übrigens hier irgendwo in der Kneipe am Strom das erste Thema gewesen sein. Und dann hat sich die Sendung ja entwickelt, ist in den ersten Jahren hier in Warnemünde, dann aber in Rostock gedreht worden.

0: man muss es den Hörern sagen, die kein DDR-Fernsehen schauen konnten. Es war eine Art Seemanns-Talkshow, so das Pendant vielleicht zur NDR-Talkshow, also Unterhaltung auf seemännische Art im Osten, also im DDR-Fernsehen.
1: Ja, und war eine richtige Shanty-Sendung. Also es ging schon ums Maritime, es ging um die Shanties und war eine Kombination aus viel Musik, aber auch vielen Snacks, aber ja auch dem maritimen Thema ganz allgemein an der Ostseeküste.

0: verwirrt. So ein Seemann, ein singender Seemann, auch berühmt für seine Shanties. Der Seemann hier im Osten, ja?
1: Der singende Seemann zu DDR-Zeiten, nicht nur bekannt hier in Warnemünde, vor allen Dingen auch bekannt, weil er mehrere Jahre den Kessel Buntes zusammen mit den anderen beiden Dialektikern als die drei Dialektiker ja geleitet hat. Er war sozusagen der Norddeutsche, dann gab es einen Berliner und einen Sachsen. Und ja, für mich, die ich auch mit Kessel Buntes aufgewachsen bin und aus dem Norden stammte, war Horst Köppert natürlich immer so die Bezugsperson als der Norddeutsche, der auch so die Norddeutschen mit vertreten hat. Und so startete ja der Kessel Buntes in den 70er Jahren und ja, dadurch ist er auch republikweit bekannt geworden.
2: Siehst du überhaupt, dass der Trabant das geräuschärmste Auto der Welt ist?
3: Nee. Wie kommst du denn darauf?
2: Da kannst du während der Fahrt mit den Knien die Ohren zuhalten.
0: Wir sehen hier noch andere Requisiten, so eine Art Taucherkapsel. Was ist das hier?
1: Eine Taucherglocke. Das ist ein Helm eines Tauchers, also genau gesagt ein Helm des Helmtauchers. Köppert war gelernter Taucher. Sein Vater hatte ein Taucherunternehmen schon in den 1920er Jahren in Warnemünde. Da ist er als junger Mann eingestiegen. Ja, und als singender Taucher ist er auch entdeckt worden. Da kam dann mal jemand, der richtig Ahnung hatte und feststellte, der Junge da unten, der da gerade abgetaucht

0: ist, der kann ja richtig singen. Und der sollte aus seiner Stimme was machen. Ja, und so ist dann Horst Köppert Sänger geworden.
1: Und Horst Köppert hat wirklich in dieser Kapsel unter Wasser echt gesungen, ja?
0: Ja, also er hat richtig gern auch unter Wasser gesungen und hatte offensichtlich auch genug Luft. Dafür hatten ja die Männer draußen zu sorgen. Und die Außen hatten immer was von der Stimme und haben ihm gern zugehört. Und dann irgendwann hat jemand auch mal reingehört, der von Musik Ahnung hatte. Und so kam er zum Singen, zum offiziellen Singen. So privat hat er auch schon gern gesungen.
2: Ah.

0: Museum. Ja, nur ist Horst Köppert nur ein Teil dieses Museums. Sie zeigen noch die anderen berühmten oder weniger bekannten Seemänner hier aus der Region.
1: Genau, also Warnemünde war im 19. Jahrhundert ein Ort, der vor allen Dingen Seemänner dann auch in die Welt geschickt hat. Also viele Kapitäne stammen hier aus Warnemünde. Wenn man das mal mit einer Zahl benennen würde für 1880, wissen wir, es waren 40 Kapitäne hier dann auch zu Hause. Insgesamt haben wir fürs 19. Jahrhundert weit über 100 gefunden und die haben wirklich die Welt bereist, während die Frauen hier in Warnemünde blieben. Und zum Beispiel vom Sandtragen lebten. Also viele Segelschiffe der Zeit brauchten ein bisschen Ballast und den Ballast fanden sie in Warnemünde und der stammte von den Frauen, die hier den Sand in die Welt verschickt haben. Also auch das waren früher Exportartikel aus Warnemünde.
0: Seemann, lass das Träumen sein. Das Heimatmuseum mitten in Warnemünde. Übrigens ein Ort mit einer Oase der Ruhe drin. Einen Innenhof gibt es hier mit einer Bank unterm Baum. Also wem der Trubel am alten Strom zu viel wird, der ist hier richtig aufgehoben. Wir gehen gleich von Warnemünde aus ins ruhige Bad Doberan, hier auf dieser Ostseebäderreise.

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2: Im Studio Philipp Nützig. Schönen guten Morgen. Die ersten Bundesländer lockern wegen des Niedrigwassers das Sonntagsfahrverbot für Lastwagen. In NRW, Rheinland-Pfalz, Niedersachsen und dem Saarland wird es ab sofort außer Kraft gesetzt. Ausnahmen vom Sonn- und Feiertagsverbot hatte auch Bundesverkehrsminister Bilger nach der Niedrigwasserkonferenz mit Experten ins Spiel gebracht. So sollen Unternehmen unterstützt werden, die bei ihren Transporten wegen der niedrigen Pegel vom Wasser auf die Straße ausweichen müssen. Es hat offenbar schon wieder einen Vorfall mit Drohnen in Deutschland gegeben. Wie unter anderem die Süddeutsche Zeitung berichtet, sind zwei Drohnen über einem Bundeswehrstandort in NRW gekreist. Unterdessen laufen die Ermittlungen zum Drohnenvorfall am Leipziger Flughafen auf Hochtouren und es wird weiter über eine bessere Drohnenabwehr diskutiert. Der Chef der Münchner Sicherheitskonferenz, Wolfgang Ischinger, sagt bei Phoenix:
3: Es gibt die Möglichkeit, solche Drohnen zu bekämpfen. Es muss eben geklärt sein, wer darf das, wer kann das und wer koordiniert das. Das darf jetzt nicht nochmal eine einjährige oder zweijährige Debatte zwischen Ländern und Bund auslösen, sondern hier muss endlich mal klar Schiff gemacht werden.
2: Wer von Italien nach Spanien einreist, muss ab sofort durch eine Grenzkontrolle. Das hat die spanische Regierung angekündigt. Zuvor hatte Italien bereits Kontrollen wegen der Flüchtlingskrise in Ceuta eingeführt. Madrid findet das völlig überzogen. Beide Länder haben keine gemeinsame Landgrenze. Die Weltgesundheitsorganisation drängt wegen der Ebola-Epidemie in der Demokratischen Republik Kongo auf Impfstofftests. Ein gegen eine andere Ebola-Variante zugelassenes Mittel könnte auch jetzt helfen, heißt es von der WHO. Darauf würden erste Ergebnisse hindeuten. Tausende Menschen haben sich bereits infiziert. Die Krisensitzung nach dem Scheitern seiner WM-Investorenpläne hat für FIFA-Präsident Infantino nur teilweise den gewünschten Effekt gebracht. Der norwegische Verband fordert offiziell seinen Rücktritt. Auch die Spielergewerkschaft FIFPro und weiter die UEFA stellen sich offen gegen ihn.
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4: Mit KI-Support. Sonnig und trocken ist es heute, nur am Alpenrand kann zwischendurch mal ein Schauer runterkommen. Dazu wird es sommerlich warm, die Höchstwerte liegen bei 23 bis 33 Grad. Morgen bleibt es meist sonnig, später in den Bergen im Süden mehr Wolken mit einzelnen Schauern und Gewittern, maximal bis 35 Grad.

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1: Eine Tour heute entlang der Ostseewälder zwischen Kühlungsborn und Warnemünde. Ein Ort, der fehlt noch, und das darf nicht sein, denn es ist der historisch wohl wichtigste Ort, Bad Doberan. Das Münster hier aus dem 12. Jahrhundert ist nicht nur das Wahrzeichen der Stadt, man sieht es auf dem flachen Land hier oben auch schon von Weitem. Renate Scheel ist unser Guide im Münster von Bad Doberan.
2: Herzlich willkommen hier im Münster von Bad Doberan. Ein Münster, das ist die häufigste Frage, ist eine Klosterkirche. Das ist die Kirche des ehemaligen Zisterzienserklosters. Die Kirche war anfangs eine romanische Basilika, war ein Drittel kleiner als die gotische. Ab 1280 hat man dann angefangen, die romanische in eine gotische Basilika umzubauen. Eine Zisterzienserkirche ist normalerweise schlicht. Keine Bilder, keine Skulpturen. Es sollte nichts geben, was vom Dienst an Gott ablenkt. Das ist hier an vielen Stellen ganz anders. Wenn Sie sich mal umschauen, es ist bunt, es ist reich ausgestattet. Warum ist das so? Die Kirche war seit Anfang des 13. Jahrhunderts Grablege des Mecklenburger Herrscherhauses und wurde reich beschenkt. Es gab hier insgesamt 20 Altäre, wertvolle Sakramentsschränkchen. Manchmal wurde ein großes Fenster gestiftet oder sogar das ganze Dach. Vielleicht gehen wir mal zum Hochaltar. Was Sie hier sehen in diesem Bereich ist eine einmalige und auch vollständige liturgische Ausstattung, was das Mobiliar betrifft. Sowas werden Sie nirgends auf der Welt noch mal finden. Hier im Münster ist nichts zerstört worden und wir haben hier wirklich eine ganz reiche Ausstattung. Das ist das sogenannte Levitengestühl. Dort haben der Priester und seine Gehilfen Platz genommen während des Heiligen Abendmahls. Die unteren Teile noch aus dem 14. Jahrhundert, die oberen Teile 19. Jahrhundert. Dieses Schränkchen dort mit diesem spitzen Giebel ist ein Kredenzschrank. Da ist das Heilige Abendmahl vorbereitet worden. Dort hat man Wein in den Kelch geschenkt, Hostien auf Tellerchen gelegt. Der Hochaltar, der ist etwas Besonderes. Das ist der älteste noch vorhandene Flügelaltar der christlichen Kunstgeschichte.
1: Ja, Sie hören es, es ist nicht irgendein Münster, ein ganz besonderes. Vielleicht ja auch ein Tipp für den Tag, an dem es mal in Ihrem Urlaub regnen sollte. Soll es ja auch geben hier oben an der Ostsee. Ich weiß nicht, wie das unbedingt so ein fleißiger Kirchgänger und Museumsgänger und interessiert sich dafür alle Details so eines Münsters. Aber die folgende Geschichte, die kann man sich doch ganz gut merken.
2: Unsere Kinder freuen sich immer, wenn sie mal Platz nehmen können auf diesen typischen Klappsitzen. Ich zeige Ihnen mal, die haben an der Unterseite hier solche kleinen Konsolen. Da kann man sich aufstützen. Auch die Mönche haben sich bei ihren gregorianischen Gesängen hier aufgestützt. Und wenn sie fertig waren mit Beten, mussten sie ganz vorsichtig die hölzerne Klappe an die Rückwand setzen, weil es sonst laut knallt. Sie haben so einen kleinen Ansatz eben schon wahrgenommen.
3: Ja,
2: und man sagt, der Begriff "halt die Klappe" rührt aus diesen Zeiten.
1: Wir halten jetzt nicht die Klappe, sondern machen sie nochmal weit auf, denn es geht ums Thema Essen. Es ist bisher völlig untypisch für die Radioreise viel zu kurz gekommen. Dafür jetzt ganz, ganz deftig. Wir essen keinen Fisch, nein, wir essen Currywurst. Ja, Currywurst, mitten an der Ostsee bei Hardy Erdmann. Der Name seines Imbisses beschreibt im Prinzip das, was jetzt auf den Tisch kommt, edel und scharf.
4: Gehst du in die Stadt, was macht dich da satt, ne Currywurst? Kommst du von der Schicht, was Schöneres gibt es nicht als wie Currywurst.
1: Hardy Erdmann, wir haben ja die Kult-Currywurst vor uns. Kult-Currywurst, also Currywurst generell kenne ich aus Berlin, ja vielleicht noch aus dem Ruhrpott, wie es hier der Herbert Grönemeyer auch besingt. Aber warum jetzt Currywurst hier an der Ostsee, direkt am Hafen, warum das?
5: Also es gibt sie hier in der Region natürlich, Currywurst, ganz klar. Aber es ist jetzt nicht so ein total typisches Produkt, wie Sie schon sagten, Berlin, Hamburg, Ruhrpott, damit bringt man sie mehr in Verbindung. Wir an der Küste stehen ja eher für Fischbrötchen und dergleichen, was auch sehr schön ist und immer gut schmeckt. Aber wir haben uns gedacht, wir machen was anderes hier, also machen die Currywurst und auf sehr gehobenem Niveau in zwei Varianten, sodass auch alle Geschmäcker bedient werden können. Also einmal unsere Kult-Currywurst quasi ohne Darm, unsere Classic-Currywurst im Darm, weil auch das ja sehr unterschiedlich ist, wie die Gäste das kennen.
6: Geschaf ist die Wurst, Mensch, das geht dann los, die
1: Und das Fleisch für diese Currywurst nehmen Sie hier von den Tieren hier aus der Region, ja?
5: Genau, also eine Fleischerei aus der Region, eine kleine Fleischerei, die produziert das Ganze für uns. Die Soße selbst ist ein eigenes Rezept, was wir selbst entworfen haben.
1: Ich sagte schon, edel und scharf ist irgendwie ein komischer Kontrast, aber hier trinkt man etwas ganz Edles zu der einfachen Currywurst, sehe ich hier bei den Leuten, ne?
5: Genau, aber natürlich sehr passend zum Namen, edel und scharf. Ne? Das Scharf steht dann an der Stelle eher für die Currywurst und das Edel im Champagner natürlich. Das ist natürlich eine Sache, die eigentlich auf den ersten Blick nicht so gut zusammenpasst, aber es wird erstaunlich oft und erstaunlich gut von den Gästen angenommen. Wahrscheinlich, weil es so gegensätzlich ist und Gegensätze sich ja auch bekanntermaßen ein bisschen anziehen.
1: Ja, wir sehen hier Leute mit Champagner, aber eben auch ganz einfache Menschen, irgendwie so ein ganz gemischter Haufen, also wirklich ein ganz, ganz gemischtes Klientel bei Ihnen hier bei der Currywurst.
5: Absolut, ja. Das ist auch genau das, was wir wollen. Also wir wollen nicht nur schickimicki machen, sondern es sollen alle bei uns sich wohlfühlen.
1: Sollen sich alle wohlfühlen. Ich kann mir aber vorstellen, dass auch viele Promis hierher kommen. Ist es so ein Ort für die Promis hier an der Ostseeküste?
5: Also ich glaube, der Promi-Faktor ist noch relativ gering. Ich habe aber das Gefühl, dass sich das langsam entwickelt. Also ab und zu glaubt man, jemanden zu sehen, den man aus dem Fernsehen kennt, sage ich mal so. Aber was man, glaube ich, ganz klar sagen muss, es ist halt kein Ort, der nur für reiche Menschen gemacht ist, sondern wir haben das komplette Angebot hier im Hafen, von günstig Essen bis sehr teuer Essen, von günstig Shoppen, Souvenirs und dergleichen, bis hin zu wirklich hochpreisigen Marken, also eigentlich für jeden was dabei. Und genau das ist auch das, was wichtig ist, glaube ich.
1: Wir sitzen jetzt ja hier am doch insgesamt recht vornehmen Yachthafen. Ich kenne das noch aus DDR-Zeiten, da war hier gar nichts gewesen. Jetzt so etwas Nobles hier, das ist eine enorme Entwicklung für Gütungsborn, ne?
5: Also es ist in den letzten 10 Jahren etliches passiert hier im Ort. Also es ist ja, wenn man so möchte, hier in der Hafengegend fast wie ein neuer Stadtteil entstanden von der Größe. Und es ist natürlich total toll, hier aufs Meer zu gucken, die Schiffe zu sehen. Es ist ein super Arbeitsort natürlich auch, wenn man jeden Tag hier sein kann, bei schönem Wetter, aber auch bei schlechtem Wetter im Winter, ganz wichtig. Selbst dann hat es eine total tolle Romantik, weil wenn der Wind pfeift, man sitzt hier auch wieder bei einer Currywurst und dann heißen Sanddorn oder ein Glühwein dazu. Es sind viele Gäste, die es sehr, sehr mögen und genießen.
1: Jetzt mal Hand aufs Herz, wie oft essen Sie Currywurst? Sie können es ja nicht jeden Tag essen, oder?
5: Ich könnte sie wahrscheinlich häufiger essen, als ich es mache, aber tatsächlich mache ich es im Schnitt einmal die Woche, weil ich halt auch sehen möchte, dass die Qualität auf dem Niveau ist, wie wir sie haben wollen.
4: Rutscht das dir aus, gehst du dann nach Haus voll Currywurst.
1: Ja, wenn Sie jetzt Heißhunger verspüren, dann geht's Ihnen genauso wie mir. Ich habe auch Lust auf die Wurst da oben und vor allem auf die Ostsee. Wenn Sie mögen, dann klicken Sie gern auf die Ostseeferien.de, ostseeferien.de, denn es gibt noch viel, viel mehr Ostseebäder in dieser Region, als wir heute vorstellen konnten. Zum Beispiel Rerik, westlich von Kühlungsborn, sehr zu empfehlen. Markgrafenheide bis Graal-Müritz hoch, östlich von Rostock, auch das sehr, sehr schöne Orte, die ich auf jeden Fall noch besuchen werde, hat mir auch Annette so versprochen. 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Wir sind jetzt am Ende und stellen fest, das Reisen will uns eines lehren. Das Schönste bleibt, stets heimzukehren. In diesem Sinne verabschiede ich mich in den Sprachen der Welt, die Sie auch in den Ostseewäldern hören können. Ciao, au revoir, goodbye, adios, das wird ein Jahr, merhaba, shalom und natürlich tschüss. Das sagen uns auch die Leute, die wir heute hier trafen.
6: Ahoi und tschüss und kommt bald wieder ins Zimmer, wieder in der Hafenstadt.
3: Hallo, ich bin Gerhard Schimur und habe jetzt die Radioreise mit Alexander Tosche.
7: Mag die Reise auch noch so weit führen.
8: Hallo, mein Name ist Daniel Weiß. Ihr hört die Radioreise mit Alexander Tauscher. Wir sehen uns am Strand.
6: Und bald wieder.
9: Hallo, ich bin René Krobot. Ich bin Zugführer auf dem Molly. Ich bin bei der Radioreise mit Alexander Tauscher im Radio.
6: Ahoi und tschüss und kommt bald wieder. Ja, kommt bald wieder.
1: Ahoi und tschüss, sage ich Ihnen auch. Ich habe die Sendung wie immer recherchiert und produziert, hoffentlich zu Ihrem großen Pläsier. Bleiben Sie schön reisefreudig, meine Damen und Herren, denn es gibt noch mindestens 1000 Orte in dieser Welt zu entdecken. In diesem Sinn, wie immer, bis bald. Das war die Radioreise mit Alexander Tauscher. Wir entdecken wie immer die Welt mit den Ohren.

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2: Im Studio Philipp Nützig. Schönen guten Morgen. Die ersten Bundesländer lockern wegen des Niedrigwassers das Sonntagsfahrverbot für Lastwagen. In NRW, Rheinland-Pfalz, Niedersachsen und dem Saarland wird es ab sofort außer Kraft gesetzt. Ausnahmen vom Sonn- und Feiertagsverbot hatte auch Bundesverkehrsminister Bilger nach der Niedrigwasserkonferenz mit Experten ins Spiel gebracht. So sollen Unternehmen unterstützt werden, die bei ihren Transporten wegen der niedrigen Pegel vom Wasser auf die Straße ausweichen müssen. Es hat offenbar schon wieder einen Vorfall mit Drohnen in Deutschland gegeben. Wie unter anderem die Süddeutsche Zeitung berichtet, sind zwei Drohnen über einem Bundeswehrstandort in NRW gekreist. Unterdessen laufen die Ermittlungen zum Drohnenvorfall am Leipziger Flughafen auf Hochtouren und es wird weiter über eine bessere Drohnenabwehr diskutiert. Der Chef der Münchner Sicherheitskonferenz, Wolfgang Ischinger, sagt bei Phoenix:
3: Es gibt die Möglichkeit, solche Drohnen zu bekämpfen. Es muss eben geklärt sein, wer darf das, wer kann das und wer koordiniert das. Das darf jetzt nicht nochmal eine einjährige oder zweijährige Debatte zwischen Ländern und Bund auslösen, sondern hier muss endlich mal klar Schiff gemacht werden.
2: Wer von Italien nach Spanien einreist, muss ab sofort durch eine Grenzkontrolle. Das hat die spanische Regierung angekündigt. Zuvor hatte Italien bereits Kontrollen wegen der Flüchtlingskrise in Ceuta eingeführt. Madrid findet das völlig überzogen. Beide Länder haben keine gemeinsame Landgrenze. Die Weltgesundheitsorganisation drängt wegen der Ebola-Epidemie in der Demokratischen Republik Kongo auf Impfstofftests. Ein gegen eine andere Ebola-Variante zugelassenes Mittel könnte auch jetzt helfen, heißt es von der WHO. Darauf würden erste Ergebnisse hindeuten. Tausende Menschen haben sich bereits infiziert. Die Krisensitzung nach dem Scheitern seiner WM-Investorenpläne hat für FIFA-Präsident Infantino nur teilweise den gewünschten Effekt gebracht. Der norwegische Verband fordert offiziell seinen Rücktritt. Auch die Spielergewerkschaft FIFPro und weiter die UEFA stellen sich offen gegen ihn.
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4: Mit KI-Support. Sonnig und trocken ist es heute Mittag in den allermeisten Ecken. Nur am Alpenrand kann zwischendurch mal ein Schauer runterkommen. Sonst bleibt's freundlich mit viel Sonne und die Höchstwerte liegen zwischen 23 und 33 Grad. Morgen geht's wieder meist sonnig weiter, später in den Bergen vereinzelt Schauer und Gewitter, maximal bis 35 Grad.

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2: Im Studio Philipp Nützig. Schönen guten Morgen. Die ersten Bundesländer lockern wegen des Niedrigwassers das Sonntagsfahrverbot für Lastwagen. In NRW, Rheinland-Pfalz, Niedersachsen und dem Saarland wird es ab sofort außer Kraft gesetzt. Ausnahmen vom Sonn- und Feiertagsverbot hatte auch Bundesverkehrsminister Bilger nach der Niedrigwasserkonferenz mit Experten ins Spiel gebracht. So sollen Unternehmen unterstützt werden, die bei ihren Transporten wegen der niedrigen Pegel vom Wasser auf die Straße ausweichen müssen. Es hat offenbar schon wieder einen Vorfall mit Drohnen in Deutschland gegeben. Wie unter anderem die Süddeutsche Zeitung berichtet, sind zwei Drohnen über einem Bundeswehrstandort in NRW gekreist. Unterdessen laufen die Ermittlungen zum Drohnenvorfall am Leipziger Flughafen auf Hochtouren und es wird weiter über eine bessere Drohnenabwehr diskutiert. Der Chef der Münchner Sicherheitskonferenz, Wolfgang Ischinger, sagt bei Phoenix:
3: Es gibt die Möglichkeit, solche Drohnen zu bekämpfen. Es muss eben geklärt sein, wer darf das, wer kann das und wer koordiniert das. Das darf jetzt nicht nochmal eine einjährige oder zweijährige Debatte zwischen Ländern und Bund auslösen, sondern hier muss endlich mal klar Schiff gemacht werden.
2: Wer von Italien nach Spanien einreist, muss ab sofort durch eine Grenzkontrolle. Das hat die spanische Regierung angekündigt. Zuvor hatte Italien bereits Kontrollen wegen der Flüchtlingskrise in Ceuta eingeführt. Madrid findet das völlig überzogen. Beide Länder haben keine gemeinsame Landgrenze. Die Weltgesundheitsorganisation drängt wegen der Ebola-Epidemie in der Demokratischen Republik Kongo auf Impfstofftests. Ein gegen eine andere Ebola-Variante zugelassenes Mittel könnte auch jetzt helfen, heißt es von der WHO. Darauf würden erste Ergebnisse hindeuten. Tausende Menschen haben sich bereits infiziert. Die Krisensitzung nach dem Scheitern seiner WM-Investorenpläne hat für FIFA-Präsident Infantino nur teilweise den gewünschten Effekt gebracht. Der norwegische Verband fordert offiziell seinen Rücktritt. Auch die Spielergewerkschaft FIFPRO und weiter die UEFA stellen sich offen gegen ihn.
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4: Mit KI-Support. Sonnig und trocken ist es heute Mittag in den allermeisten Ecken. Nur am Alpenrand kann zwischendurch mal ein Schauer runterkommen. Sonst bleibt's freundlich mit viel Sonne und die Höchstwerte liegen zwischen 23 und 33 Grad. Morgen geht's wieder meist sonnig weiter, später in den Bergen vereinzelt Schauer und Gewitter, maximal bis 35 Grad.

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2: Im Studio Philipp Nützig. Schönen guten Morgen. Die ersten Bundesländer lockern wegen des Niedrigwassers das Sonntagsfahrverbot für Lastwagen. In NRW, Rheinland-Pfalz, Niedersachsen und dem Saarland wird es ab sofort außer Kraft gesetzt. Ausnahmen vom Sonn- und Feiertagsverbot hatte auch Bundesverkehrsminister Bilger nach der Niedrigwasserkonferenz mit Experten ins Spiel gebracht. So sollen Unternehmen unterstützt werden, die bei ihren Transporten wegen der niedrigen Pegel vom Wasser auf die Straße ausweichen müssen. Es hat offenbar schon wieder einen Vorfall mit Drohnen in Deutschland gegeben. Wie unter anderem die Süddeutsche Zeitung berichtet, sind zwei Drohnen über einem Bundeswehrstandort in NRW gekreist. Unterdessen laufen die Ermittlungen zum Drohnenvorfall am Leipziger Flughafen auf Hochtouren und es wird weiter über eine bessere Drohnenabwehr diskutiert. Der Chef der Münchner Sicherheitskonferenz, Wolfgang Ischinger, sagt bei Phoenix:
3: Es gibt die Möglichkeit, solche Drohnen zu bekämpfen. Es muss eben geklärt sein, wer darf das, wer kann das und wer koordiniert das. Das darf jetzt nicht nochmal eine einjährige oder zweijährige Debatte zwischen Ländern und Bund auslösen, sondern hier muss endlich mal klar Schiff gemacht werden.
2: Wer von Italien nach Spanien einreist, muss ab sofort durch eine Grenzkontrolle. Das hat die spanische Regierung angekündigt. Zuvor hatte Italien bereits Kontrollen wegen der Flüchtlingskrise in Ceuta eingeführt. Madrid findet das völlig überzogen. Beide Länder haben keine gemeinsame Landgrenze. Die Weltgesundheitsorganisation drängt wegen der Ebola-Epidemie in der Demokratischen Republik Kongo auf Impfstofftests. Ein gegen eine andere Ebola-Variante zugelassenes Mittel könnte auch jetzt helfen, heißt es von der WHO. Darauf würden erste Ergebnisse hindeuten. Tausende Menschen haben sich bereits infiziert. Die Krisensitzung nach dem Scheitern seiner WM-Investorenpläne hat für FIFA-Präsident Infantino nur teilweise den gewünschten Effekt gebracht. Der norwegische Verband fordert offiziell seinen Rücktritt. Auch die Spielergewerkschaft FIFPRO und weiter die UEFA stellen sich offen gegen ihn.
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4: Mit KI-Support. Sonnig und trocken ist es heute Nachmittag fast überall. Nur am Alpenrand kann ab und zu mal ein Schauer runterkommen. Dazu wird es richtig sommerlich, da liegen die aktuellen Werte so zwischen 23 und 33 Grad. Morgen gibt es wieder viel Sonne mit ein paar Wolken, in den Bergen später vereinzelt Schauer und Gewitter und maximal werden es bis zu 35 Grad.

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2: Im Studio Philipp Nützig. Schönen guten Morgen. Die ersten Bundesländer lockern wegen des Niedrigwassers das Sonntagsfahrverbot für Lastwagen. In NRW, Rheinland-Pfalz, Niedersachsen und dem Saarland wird es ab sofort außer Kraft gesetzt. Ausnahmen vom Sonn- und Feiertagsverbot hatte auch Bundesverkehrsminister Bilger nach der Niedrigwasserkonferenz mit Experten ins Spiel gebracht. So sollen Unternehmen unterstützt werden, die bei ihren Transporten wegen der niedrigen Pegel vom Wasser auf die Straße ausweichen müssen. Es hat offenbar schon wieder einen Vorfall mit Drohnen in Deutschland gegeben. Wie unter anderem die Süddeutsche Zeitung berichtet, sind zwei Drohnen über einem Bundeswehrstandort in NRW gekreist. Unterdessen laufen die Ermittlungen zum Drohnenvorfall am Leipziger Flughafen auf Hochtouren und es wird weiter über eine bessere Drohnenabwehr diskutiert. Der Chef der Münchner Sicherheitskonferenz, Wolfgang Ischinger, sagt bei Phoenix:
3: Es gibt die Möglichkeit, solche Drohnen zu bekämpfen. Es muss eben geklärt sein, wer darf das, wer kann das und wer koordiniert das. Das darf jetzt nicht nochmal eine einjährige oder zweijährige Debatte zwischen Ländern und Bund auslösen, sondern hier muss endlich mal klar Schiff gemacht werden.
2: Wer von Italien nach Spanien einreist, muss ab sofort durch eine Grenzkontrolle. Das hat die spanische Regierung angekündigt. Zuvor hatte Italien bereits Kontrollen wegen der Flüchtlingskrise in Ceuta eingeführt. Madrid findet das völlig überzogen. Beide Länder haben keine gemeinsame Landgrenze. Die Weltgesundheitsorganisation drängt wegen der Ebola-Epidemie in der Demokratischen Republik Kongo auf Impfstofftests. Ein gegen eine andere Ebola-Variante zugelassenes Mittel könnte auch jetzt helfen, heißt es von der WHO. Darauf würden erste Ergebnisse hindeuten. Tausende Menschen haben sich bereits infiziert. Die Krisensitzung nach dem Scheitern seiner WM-Investorenpläne hat für FIFA-Präsident Infantino nur teilweise den gewünschten Effekt gebracht. Der norwegische Verband fordert offiziell seinen Rücktritt. Auch die Spielergewerkschaft FIFPRO und weiter die UEFA stellen sich offen gegen ihn.
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4: Mit KI-Support. Sonnig und trocken ist es heute Nachmittag fast überall. Nur am Alpenrand kann ab und zu mal ein Schauer runterkommen. Dazu wird es richtig sommerlich, da liegen die aktuellen Werte so zwischen 23 und 33 Grad. Morgen gibt es wieder viel Sonne mit ein paar Wolken, in den Bergen später vereinzelt Schauer und Gewitter und maximal werden es bis zu 35 Grad.

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